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1: Im Studio Fabian Hoffmann. Die Ticketsteuer auf Flüge wird in Deutschland gesenkt. Das hat der Bundestag beschlossen. Die schwarz-rote Bundesregierung löst damit ein Versprechen aus dem Koalitionsvertrag ein. Sie will deutsche Flughäfen für Airlines wieder attraktiver machen. Zum 1. Juli geht die Luftverkehrssteuer je nach Entfernung pro Ticket um bis zu gut 11 Euro runter. Kritik kommt von Naturschützern. Thomas Krämer-Kemper vom BUND sagt im ZDF:
2: Sofern es tatsächlich an die Passagiere durchgereicht werden würde, würde es dazu führen, dass tendenziell mehr Flugbewegungen stattfinden und mehr Flugbewegung bedeutet in dem Fall eben auch größere ökologische Schäden.
1: Die Branche begrüßt die Senkung, fordert aber gleichzeitig weitere Entlastungen. Mitglieder der Rentenkommission widersprechen einem Bildbericht, dass die Kommission die Rente ab 70 empfehlen will. Es sei noch nichts entschieden, heißt es. Die Bild hatte berichtet, dass die Expertenkommission sich für ein höheres Renteneintrittsalter aussprechen will. Für DGB-Chefin Jasmin Fahimi der falsche Weg. Sie sagt im Ersten:
3: Wir müssen vor allem schauen, wie wir die Erwerbstätigen steigern. 2,5 Millionen Frauen in Teilzeit, 3 Millionen junge Erwachsene, die keine abgeschlossene Ausbildung haben, viele 55- bis 65-Jährige, die keinen Fuß mehr an den Boden kriegen, wenn sie arbeitslos werden. Dieses Erwerbspotenzial zu heben, würde vieles lösen in der Rentenpolitik.
1: Sexuell übertragbare Krankheiten sind in Europa wieder auf dem Vormarsch. Nach Angaben der EU-Gesundheitsbehörde haben die Fälle 2024 ein Rekordhoch erreicht. Besonders Syphilis und Gonorrhoe breiten sich aus. Die Behörde ruft dazu auf, grundsätzlich Kondome zu benutzen. Der VfL Wolfsburg muss weiter um den Verbleib in der Fußball-Bundesliga zittern. Im Hinspiel der Relegation taten sich die Wolfsburger zu Hause gegen Zweitligist Paderborn schwer und kamen nicht über ein 0:0 hinaus. Das Rückspiel in Paderborn gibt's am Montag. Manuel Neuer fährt als deutsche Nummer 1 zur Fußball-WM. Das hat Bundestrainer Julian Nagelsmann jetzt offiziell bekannt gegeben. Entgegen anderer Berichte gehört Kölns Shootingstar Said Elmala dagegen nicht zum deutschen WM-Kader. Dafür sind unter anderem Lennart Kahl und Leroy Sané dabei. Warum Neuer jetzt doch den Vorzug vor Oliver Baumann erhält, begründet Nagelsmann so:
4: Jeder weiß, glaube ich, welche Aura den Manu umgibt, welche Qualitäten er hat, was auch eine Mannschaft gibt. Und deswegen ist er verdientermaßen dabei und wir planen mit ihm als Nummer 1. Mit dem Wissen, dass wir, ich sage es mal, eine Weltklasse 1B-Lösung ebenfalls dabei haben. Die Entscheidung steht. Sie ist in meinen Augen auch die richtige.

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1: Im Studio Fabian Hoffmann. Deutsche Flughäfen sollen für Airlines wieder attraktiver werden. Deswegen hat der Bundestag jetzt beschlossen, dass die Luftverkehrssteuer zum 1. Juli gesenkt wird. Je nach Entfernung geht sie pro Ticket um bis zu gut 11 Euro runter. Michael Engel vom Bundesverband der Deutschen Fluggesellschaften begrüßte die Entscheidung im ZDF.
2: Die Bundesregierung setzt hier einen wichtigen Punkt ihrer Koalitionsvereinbarung um. Allerdings brauchen wir weitere Entlastungen, denn unter der Ampelregierung haben sich die staatlichen Standortkosten am Luftverkehrsstandort Deutschland mehr als verdoppelt.
1: Ob die Airlines die niedrigeren Preise an die Kunden weitergeben, ist offen. Die Tierheime in Deutschland sind überlastet und werden vom Bund nicht ausreichend unterstützt. Das findet der Deutsche Tierschutzbund und verklagt deshalb den Staat. Einzelheiten von Tom Husser.
3: Die Tierschutzbund

0: Kyle Gross oder auch Leroy Sané nach seiner ersten Saison in der Türkei. Nicht mit dabei ist dagegen Kölns Shootingstar Said Elmala. Nachwuchshoffnung Lennart Karl von den Bayern darf dagegen mit.
1: Kein Sieger und keine Tore im Hinspiel der Bundesliga-Relegation. Erstligist VfL Wolfsburg und Zweitligist SC Paderborn trennten sich 0:0. Damit ist für beide im Rückspiel am Montag auch noch alles drin.

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1: Im Studio Fabian Hoffmann. Deutsche Flughäfen sollen für Airlines wieder attraktiver werden. Deswegen hat der Bundestag jetzt beschlossen, dass die Luftverkehrssteuer zum 1. Juli gesenkt wird. Je nach Entfernung geht sie pro Ticket um bis zu gut 11 Euro runter. Michael Engel vom Bundesverband der Deutschen Fluggesellschaften begrüßte die Entscheidung im ZDF.
2: Die Bundesregierung setzt hier einen wichtigen Punkt ihrer Koalitionsvereinbarung um. Allerdings brauchen wir weitere Entlastungen, denn unter der Ampelregierung haben sich die staatlichen Standortkosten am Luftverkehrsstandort Deutschland mehr als verdoppelt.
1: Ob die Airlines die niedrigeren Preise an die Kunden weitergeben, ist offen. Die Tierheime in Deutschland sind überlastet und werden vom Bund nicht ausreichend unterstützt. Das findet der Deutsche Tierschutzbund und verklagt deshalb den Staat. Einzelheiten von Tom Husse.
3: Die Tierschützer haben die Klage beim Verwaltungsgericht Köln eingereicht und sie sagen, dass an diesem Schritt kein Weg vorbeiführt. Denn die Regierung habe keine Mittel für die Tierheime im aktuellen Bundeshaushalt bereitgestellt. Im Koalitionsvertrag stand das aber noch anders und im Grundgesetz ist der Tierschutz auch verankert. Da muss jetzt was passieren, sagt Tierschutzbund-Präsident Schröder. Der Staat wälze seit Jahrzehnten immer wieder zentrale Aufgaben auf gemeinnützige Vereine ab.
1: Fast 5,60 Euro. So viel zahlen Erwachsene im Schnitt für einen Besuch im Freibad. Das zeigt eine Analyse der Eintrittspreise in den größten deutschen Städten. Am günstigsten sind Tickets in Augsburg. Besonders teuer ist es in Mönchengladbach und Hamburg. Nach vielen Gerüchten, Spekulationen und Diskussionen steht der deutsche WM-Kader jetzt offiziell fest. Und damit auch Manuel Neuer fährt als deutsche Nummer 1 zur Fußball-Weltmeisterschaft. Mehr von Jana Klonikowski.
4: Damit muss sich der bisherige DFB-Stammtorhüter Oliver Baumann mit der Ersatzrolle begnügen. Und Neuer feiert nach 2 Jahren Pause ein Comeback in der Nationalmannschaft. Zu den Überraschungen im deutschen Kader gehören wohl auch der Mainzer Nadim Amiri, Premier League-Spieler Pascal Groß oder auch Leroy Sané nach seiner ersten Saison in der Türkei. Nicht mit dabei ist dagegen Kölns Shootingstar Said Elmala. Nachwuchshoffnung Lennart Karl von den Bayern darf dagegen mit.
1: Kein Sieger und keine Tore im Hinspiel der Bundesliga-Relegation. Erstligist VfL Wolfsburg und Zweitligist SC Paderborn trennten sich 0:0. Damit ist für beide im Rückspiel am Montag auch noch alles drin.

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1: Im Studio Fabian Hoffmann. Schönen guten Morgen. Die Ticketsteuer auf Flüge wird in Deutschland gesenkt, das hat der Bundestag beschlossen. Die schwarz-rote Bundesregierung löst damit ein Versprechen aus dem Koalitionsvertrag ein. Sie will deutsche Flughäfen für Airlines wieder attraktiver machen. Zum 1. Juli geht die Luftverkehrssteuer je nach Entfernung pro Ticket um bis zu gut 11 Euro runter. Kritik kommt von Naturschützern. Thomas Krämer-Kemper vom BUND sagt im ZDF:
2: Sofern es tatsächlich an die Passagiere durchgereicht werden würde, würde es dazu führen, dass tendenziell mehr Flugbewegungen stattfinden und mehr Flugbewegung bedeutet in dem Fall eben auch größere ökologische Schäden.
1: Die Branche begrüßt die Senkung, fordert aber gleichzeitig weitere Entlastungen. Die Diskussion über die Rente ab 70 hat wieder Fahrt aufgenommen. Auslöser ist ein Bildbericht, dass die Rentenkommission ein höheres Rentenalter empfehlen will. Mitglieder der Kommission sagen dagegen, das steht noch überhaupt nicht fest. Auch Kanzleramtschef Thorsten Frey hatte bei Welt TV von Spekulationen gesprochen und gleichzeitig betont,
3: dass man sagt, dass wenn die Lebenserwartung steigt in Deutschland, sich das auch auf die Lebensarbeitszeit auswirken muss, ist es, glaube ich, durchaus sehr vernünftig.
1: Offiziell sollen die Vorschläge der Kommission Ende Juni vorliegen. Viele Menschen nutzen die Pfingsttage für einen Kurztrip oder Urlaub. Und das macht sich auch bei der Deutschen Bahn bemerkbar. Die Nachfrage nach Zugtickets ist gerade groß. Imme Kasten.
4: Vor allem die neuen Last-Minute-Tickets kommen richtig gut an. Allein am vergangenen Wochenende wurden etwa 77.000 verkauft. Diese Tickets werden immer am Samstag und Sonntag für die kommende Woche angeboten und sind deutlich günstiger. Von der Bahn heißt es, besonders viele Menschen sind an Pfingsten zwischen den größeren Städten unterwegs, etwa zwischen Berlin und München und Hamburg und Berlin.
1: Sexuell übertragbare Krankheiten sind in Europa wieder auf dem Vormarsch. Nach Angaben der EU-Gesundheitsbehörde haben die Fälle 2024 ein Rekordhoch erreicht. Besonders Syphilis und Gonorrhoe breiten sich aus. Die Behörde ruft dazu auf, grundsätzlich Kondome zu benutzen. Der VfL Wolfsburg muss weiter um den Verbleib in der Fußball-Bundesliga zittern. Im Hinspiel der Relegation taten sich die Wolfsburger zu Hause gegen Zweitligist Paderborn schwer und kamen nicht über ein 0:0 hinaus. Das Rückspiel in Paderborn gibt's am Montag.
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1: Im Studio Fabian Hoffmann. Schönen guten Morgen. Deutsche Flughäfen sollen für Airlines wieder attraktiver werden. Deswegen hat der Bundestag jetzt beschlossen, dass die Luftverkehrssteuer zum 1. Juli gesenkt wird. Je nach Entfernung geht sie pro Ticket um bis zu gut 11 Euro runter. Michael Engel vom Bundesverband der Deutschen Fluggesellschaften begrüßte die Entscheidung im ZDF.
2: Die Bundesregierung setzt hier einen wichtigen Punkt ihrer Koalitionsvereinbarung um. Allerdings brauchen wir weitere Entlastungen, denn unter der Ampelregierung haben sich die staatlichen Standortkosten am Luftverkehrsstandort Deutschland mehr als verdoppelt.
1: Ob die Airlines die niedrigeren Preise an die Kunden weitergeben, ist offen. Der Bundestag hat außerdem grünes Licht für 3 Bahn-Großprojekte gegeben. Damit ist der Weg frei für die Detailplanung. Es geht unter anderem um die neue Bahnstrecke Dresden Richtung Prag mit einem Tunnel durchs Erzgebirge. Auch weil die Finanzierung noch nicht klar ist, dürfte es bis zum Baustart in allen Fällen noch dauern. Opfer von häuslicher Gewalt sollen sich schneller scheiden lassen können, das plant Justizministerin Hubig. Bisher gilt vor einer Scheidung das Trennungsjahr. Wer Gewalt durch den Partner erfahre, müsse sich auch ohne diese Wartezeit scheiden lassen können, sagt Hubig den Funke-Zeitungen. Nach vielen Gerüchten, Spekulationen und Diskussionen steht der deutsche WM-Kader jetzt offiziell fest und damit auch Manuel Neuer fährt als deutsche Nummer 1 zur Fußballweltmeisterschaft. Mehr von Jana Klonikowski.
3: Damit muss sich der bisherige DFB-Stammtorhüter Oliver Baumann mit der Ersatzrolle begnügen und Neuer feiert nach 2 Jahren Pause ein Comeback in der Nationalmannschaft. Zu den Überraschungen im deutschen Kader gehören wohl auch der Mainzer Nadim Amiri, Premier League-Spieler Pascal Groß oder auch Leroy Sané nach seiner ersten Saison in der Türkei. Nicht mit dabei ist dagegen Kölns Shootingstar Said Elmala. Nachwuchshoffnung Lennart Karl von den Bayern darf dagegen mit.
1: Der VfL Wolfsburg muss weiter um den Verbleib in der Fußball-Bundesliga zittern. Im Hinspiel der Relegation taten sich die Wolfsburger zu Hause gegen Zweitligist Paderborn schwer und kamen nicht über ein 0:0 hinaus. Das Rückspiel in Paderborn gibt's am Montag.

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1: Im Studio Fabian Hoffmann. Schönen guten Morgen. Deutsche Flughäfen sollen für Airlines wieder attraktiver werden. Deswegen hat der Bundestag jetzt beschlossen, dass die Luftverkehrssteuer zum 1. Juli gesenkt wird. Je nach Entfernung geht sie pro Ticket um bis zu gut 11 Euro runter. Michael Engel vom Bundesverband der Deutschen Fluggesellschaften begrüßte die Entscheidung im ZDF.
2: Die Bundesregierung setzt hier einen wichtigen Punkt ihrer Koalitionsvereinbarung um. Allerdings brauchen wir weitere Entlastungen, denn unter der Ampelregierung haben sich die staatlichen Standortkosten am Luftverkehrsstandort Deutschland mehr als verdoppelt.
1: Ob die Airlines die niedrigeren Preise an die Kunden weitergeben, ist offen. Der Bundestag hat außerdem grünes Licht für 3 Bahn-Großprojekte gegeben. Damit ist der Weg frei für die Detailplanung. Es geht unter anderem um die neue Bahnstrecke Dresden Richtung Prag mit einem Tunnel durchs Erzgebirge. Auch weil die Finanzierung noch nicht klar ist, dürfte es bis zum Baustart in allen Fällen noch dauern. Opfer von häuslicher Gewalt sollen sich schneller scheiden lassen können, das plant Justizministerin Hubig. Bisher gilt vor einer Scheidung das Trennungsjahr. Wer Gewalt durch den Partner erfahre, müsse sich auch ohne diese Wartezeit scheiden lassen können, sagt Hubig den Funke-Zeitungen. Nach vielen Gerüchten, Spekulationen und Diskussionen steht der deutsche WM-Kader jetzt offiziell fest. Und damit auch Manuel Neuer fährt als deutsche Nummer 1 zur Fußball-Weltmeisterschaft. Mehr von Jana Klonikowski.
3: Damit muss sich der bisherige DFB-Stammtorhüter Oliver Baumann mit der Ersatzrolle begnügen. Und Neuer feiert nach 2 Jahren Pause ein Comeback in der Nationalmannschaft. Zu den Überraschungen im deutschen Kader gehören wohl auch der Mainzer Nadim Amiri, Premier League-Spieler Pascal Groß oder auch Leroy Sané nach seiner ersten Saison in der Türkei. Nicht mit dabei ist dagegen Kölns Shootingstar Said Elmala. Nachwuchshoffnung Lennart Karl von den Bayern darf dagegen mit.
1: Der VfL Wolfsburg muss weiter um den Verbleib in der Fußball-Bundesliga zittern. Im Hinspiel der Relegation taten sich die Wolfsburger zu Hause gegen Zweitligist Paderborn schwer und kamen nicht über ein 0:0 hinaus. Das Rückspiel in Paderborn gibt's am Montag.

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1: Im Studio Philipp Nützig. Schönen guten Morgen. Die deutschen Flughäfen sollen für Airlines wieder attraktiver werden. Deswegen hat der Bundestag jetzt beschlossen, dass die Luftverkehrssteuer zum 1. Juli gesenkt wird. Je nach Entfernung geht sie pro Ticket um bis zu gut 11 Euro runter. Michael Engel vom Bundesverband der deutschen Fluggesellschaften begrüßte die Entscheidung im ZDF.
2: Die Bundesregierung setzt hier einen wichtigen Punkt ihrer Koalitionsvereinbarung um. Allerdings brauchen wir weitere Entlastungen, denn unter der Ampelregierung haben sich die staatlichen Standortkosten am Luftverkehrsstandort Deutschland mehr als verdoppelt.
1: Ob die Airlines die niedrigeren Preise an die Kunden weitergeben, ist offen. Auf den Autobahnen in Deutschland dürfte es heute so voll wie selten werden. Der ADAC rechnet zum langen Pfingstwochenende mit, Zitat, einer der höchsten Verkehrsbelastungen des Jahres. Wann ist denn besonders viel los, Tom Husse?
3: Heute ab dem späten Vormittag bis in den Abend ist die Staugefahr am größten, denn viele starten heute in ihren Kurzurlaub und in mehreren Bundesländern gehen auch die Ferien los. Auch morgen dürften deshalb ordentlich Reisende unterwegs sein. Die Rückreisewelle kommt dann Montag und auch Dienstag nochmal, dann vermischt mit dem Berufsverkehr. Betroffen sind die üblichen Fernstraßen in Richtung Süden, genauso wie die in Richtung Nord- und Ostsee.
1: Opfer von häuslicher Gewalt sollen sich schneller scheiden lassen können. Das plant Bundesjustizministerin Hubig. Bisher gilt vor einer Scheidung das Trennungsjahr. Wer Gewalt durch den Partner erfahre, müsse sich auch ohne diese Wartezeit scheiden lassen können, sagt Hubig in den Funke-Zeitungen. Die Unternehmen Telekom und SAP sollen für Bund, Länder und Kommunen eine gemeinsame KI-Infrastruktur aufbauen. Sie haben vom Bundesdigitalministerium den Zuschlag dafür bekommen. Auch Google und der IT-Dienstleister Adesso hatten sich beworben, dann aber einen Rückzieher gemacht. Kein Sieger und keine Tore im Hinspiel der Bundesliga-Relegation. Erstligist VfL Wolfsburg und Zweitligist Paderborn trennten sich 0:0. Damit ist für beide im Rückspiel am Montag auch noch alles drin.

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1: Im Studio Philipp Nützig. Schönen guten Morgen. Die Steuer auf Flugtickets wird in Deutschland gesenkt. Das hat der Bundestag beschlossen. Die schwarz-rote Bundesregierung löst damit ein Versprechen aus dem Koalitionsvertrag ein. Sie will deutsche Flughäfen für Airlines wieder attraktiver machen. Zum 1. Juli geht die Luftverkehrssteuer je nach Entfernung pro Ticket um bis zu gut 11 Euro runter. Kritik kommt von Naturschützern. Thomas Krämer-Kemper vom BUND sagte im ZDF:
2: Sofern es tatsächlich an die Passagiere durchgereicht werden würde, würde es dazu führen, dass tendenziell mehr Flugbewegung stattfinden und mehr Flugbewegung bedeutet in dem Fall eben auch größere ökologische Schäden.
1: Die Branche begrüßt die Senkung, fordert aber gleichzeitig weitere Entlastung. Auch heute ist die Tagesordnung im Bundestag lang. Unter anderem wird über die Apothekenreform entschieden. Damit bekommen Apotheker mehr Befugnisse. Zum Beispiel sollen sie mehr Impfungen verabreichen und eigentlich verschreibungspflichtige Medikamente auch ohne Rezept an chronisch Kranke herausgeben dürfen. Außerdem berät der Bundestag über den Gesetzesentwurf, mit dem das Kindergeld künftig ohne irgendwelche Anträge automatisch ab der Geburt ausgezahlt werden soll. Auch die dritte nach dem Hauseinsturz in Görlitz vermisste Person ist tot. Die Leiche des 48-Jährigen wurde am Abend von den Einsatzkräften in den Trümmern gefunden. Zuvor waren zwei Frauenleichen geborgen worden. Die Polizei geht aktuell davon aus, dass sich keine weiteren Personen mehr in den Trümmern befinden. Am langen Pfingstwochenende drohen reichlich Staus auf den deutschen Autobahnen. Vor allem heute Nachmittag rechnet der ADAC mit ziemlich vielen Kurzurlaubern auf den Straßen. Betroffen sind die üblichen Fernrouten Richtung Süden, genauso wie zur Nord- und Ostsee. Der VfL Wolfsburg muss weiter um den Verbleib in der Fußball-Bundesliga zittern. Im Hinspiel der Relegation taten sich die Wolfsburger zu Hause gegen Zweitligist Paderborn schwer und kamen nicht über ein 0:0 hinaus. Das Rückspiel in Paderborn gibt es am Montag.

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1: Im Studio Philipp Nützig. Schönen guten Morgen. Die Steuer auf Flugtickets wird in Deutschland gesenkt. Das hat der Bundestag beschlossen. Die schwarz-rote Bundesregierung löst damit ein Versprechen aus dem Koalitionsvertrag ein. Sie will deutsche Flughäfen für Airlines wieder attraktiver machen. Zum 1. Juli geht die Luftverkehrssteuer je nach Entfernung pro Ticket um bis zu gut 11 Euro runter. Kritik kommt von Naturschützern. Thomas Krämer-Kemper vom BUND sagte im ZDF:
2: Sofern es tatsächlich an die Passagiere durchgereicht werden würde, würde es dazu führen, dass tendenziell mehr Flugbewegung stattfinden und mehr Flugbewegung bedeutet in dem Fall eben auch größere ökologische Schäden.
1: Die Branche begrüßt die Senkung, fordert aber gleichzeitig weitere Entlastung. Auch heute ist die Tagesordnung im Bundestag lang. Unter anderem wird über die Apothekenreform entschieden. Damit bekommen Apotheker mehr Befugnisse. Zum Beispiel sollen sie mehr Impfungen verabreichen und eigentlich verschreibungspflichtige Medikamente auch ohne Rezept an chronisch Kranke herausgeben dürfen. Außerdem berät der Bundestag über den Gesetzesentwurf, mit dem das Kindergeld künftig ohne irgendwelche Anträge automatisch ab der Geburt ausgezahlt werden soll. Auch die dritte nach dem Hauseinsturz in Görlitz vermisste Person ist tot. Die Leiche des 48-Jährigen wurde am Abend von den Einsatzkräften in den Trümmern gefunden. Zuvor waren zwei Frauenleichen geborgen worden. Die Polizei geht aktuell davon aus, dass sich keine weiteren Personen mehr in den Trümmern befinden. Am langen Pfingstwochenende drohen reichlich Staus auf den deutschen Autobahnen. Vor allem heute Nachmittag rechnet der ADAC mit ziemlich vielen Kurzurlaubern auf den Straßen. Betroffen sind die üblichen Fernrouten Richtung Süden, genauso wie zur Nord- und Ostsee. Der VfL Wolfsburg muss weiter um den Verbleib in der Fußball-Bundesliga zittern. Im Hinspiel der Relegation taten sich die Wolfsburger zu Hause gegen Zweitligist Paderborn schwer und kamen nicht über ein 0:0 hinaus. Das Rückspiel in Paderborn gibt es am Montag.

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0: Hallo alle zusammen bei Radio Summer Night. Wir sind Jessica und Lina aus der 6. Das war Justin Bieber, Beauty and a Beat, ein richtiges Lied für den Start in den Sommer.
1: Wir haben Projektwoche und haben das Thema Radio. Als Radiobeitrag haben wir das Thema Hantavirus genommen. Und wir finden es ein spannendes Thema.
0: Wir haben das Thema Hantavirus genommen, weil es momentan viele beängstigt und wir euch wollen aufklären. Viel Spass bei unserem Beitrag. Bleiben Sie alle dran.
2: Hantavirus. Momentan beschäftigt der Hantavirus viele Menschen. Doch was hat das überhaupt mit auf sich?
3: Anfang Mai wurde das Hantavirus identifiziert, auf dem Kreuzfahrtschiff.
2: Auf dem Kreuzfahrtschiff waren insgesamt 170 Passagiere und 3 Personen starben tragisch an dem Hantavirus.
3: Es wurden aber auch noch weitere Personen identifiziert. Das Kreuzfahrtschiff MV Honius fuhr von Argentinien zu Kapverden.
2: Die restlichen Passagiere wurden evakuiert, da es Mensch zu Mensch übertragen werden kann. Was ist das Hantavirus überhaupt?
3: Das Virus kommt von Ratten und Mäusen. Die scheiden den Virus über Speichel, Urin und über Kot aus. Du bekommst es durch Kontakt, Bisse und durch die Einatmung.
2: Du solltest Kontakt mit Nagetieren vermeiden, da die Infektion meistens unbemerkt verläuft. Aber nach einiger Zeit beginnt plötzlich hohes Fieber, das etwa 3 bis 4 Tage lang geht.
3: Begleitet von grippenähnlichen Symptomen wie Kopf, Bauch, Muskel, Rücken und Gliederschmerzen. Dazu noch schwere Atemnot. Die Sterblichkeit liegt etwa bei 25-50%.
2: Momentan gibt es kein Heilmittel gegen das Virus. Dagegen kann man momentan nicht antreten. Momentan ist die Schweiz glücklicherweise nicht betroffen.
3: Die meist betroffenen Länder sind Argentinien und Amerika. In jedem Land sind jedoch Hantaviren unterschiedlich. Der Hantavirus gab es schon länger, doch er wurde nie richtig ernst genommen.
2: Der Unterschied zwischen Covid-19 und dem Hantavirus ist?
3: Covid wird über Mensch zu Mensch übertragen und Hantavirus von Nagetier zu Mensch.
2: Bei Covid sind die Symptome Husten, Fieber, Schnupfen und Geruchsverlust. Anders als bei dem Hantavirus, in dem es zu plötzlichem Fieber, starken Kopf-, Bauch- und Rückenschmerzen kommt.
3: Die Impfung bei Covid ist weltweit verfügbar. Im Gegensatz zu Hantavirus gibt es nur in China und Korea die Impfung. Zusätzlich kann man sich vor dem Hantavirus schützen, indem man Räume gut lüftet und beim Putzen vorsichtig ist. Besonders in alten Hütten, Kellern oder Scheunen können sich Ausscheidungen von Nagetieren befinden. Diese sollten nie trocken weggekehrt werden, da dabei Viren in die Luft gelangen können. Stattdessen sollte man Handschuhe und eine Maske tragen und die betroffenen Stellen mit Desinfektionsmittel reinigen.
2: Das Hantavirus zeigt, wie wichtig Hygiene und Vorsicht im Umgang mit wilden Nagetieren sind, da das Virus sehr gefährlich ist. Wer jedoch in Gebieten mit vielen Mäusen oder Ratten ist, sollte besonders aufmerksam sein und Schutzmaßnahmen einhalten. Das war das Hantavirus. Momentan müssen Sie sich daher noch keine Sorgen machen.
0: Hoffentlich haben Sie jetzt nicht mehr so viel Panik und ein schönes langes Wochenende.
1: Jetzt geht es weiter mit dem anderen coolen Lied Stitches von Shawn Mendes.

0: Das war ein bekanntes Lied von Michael Jackson, namens Smooth Criminal. Im Lied geht es um einen Überfall und eine Frau namens Annie. Hallo und willkommen zum Radio Summer Night. Ich bin der Tommy und zusammen mit dem Lukas werden wir euch durch die Sendung begleiten. Heute wollen wir mit euch über die Fußball-WM 2026 reden.
1: In 4 Wochen findet die Fußball-WM in den USA, Mexiko und in Kanada statt. Am 11.06.2026 ist das Eröffnungsspiel. Dort spielt Mexiko gegen Südafrika im Mexiko-Stadtstadion. Der Final findet am 19.07.2026 statt und das in New York im New Jersey Stadium. Es ist die grösste WM, die es je gegeben hat. Es gibt 46 Teams, die sich in 12 Gruppen mit je 4 Teams aufteilen. Es wird 104 Spiele geben und die WM wird 1 Monat und 8 Tage gehen. Die letzte WM hat Argentinien 2022 in Katar gewonnen. Länder wie Jordanien, Usbekistan, Curaçao und Kap Verde sind zum allerersten Mal dabei. Auch für Spieler wie Michael Olise, der Lamine Yamal und Erling Haaland ist das die erste WM. Aber für Spieler wie Messi, Neymar, Modric oder Ronaldo ist das die letzte WM ihrer Karriere.
0: Länder wie Österreich, Norwegen und Schottland sind zum ersten Mal seit 1998 wieder dabei. Tschechien ist auch das erste Mal seit 2006 dabei. Neuseeland und Paraguay seit 2010, Türkei seit 2002, Algerien und Elfenbeinküste seit 2014. Favoriten von der WM sind Brasilien, Frankreich, Argentinien, Spanien und England. Zu den absoluten Topstars. Bei der WM zahlt der Mbappé, der Dembele, der Harry Kane, der Ronaldo, der Messi und der Lamine Yamal. Die größten Länder, die bei der WM fallen, sind Italien. Sie sind zum dritten Mal in Folge nicht dabei. Polen und Nigeria fehlen auch bei der WM. Dänemark ist ebenfalls nicht dabei. Topspieler wie der Osimhen oder der Lewandowski verpassen die WM. Auch andere Spieler verpassen die WM. Aber verletzt, wie zum Beispiel der Rodrigo, der Serge Gnabry, der Hugo Ekitic und der Xavier Simons. Das sind Gruppen. Gruppe A: Mexiko, Südafrika, Korea und Tschechien. Gruppe B: Kanada, Bosnien, Katar und Schweiz. Gruppe C: Brasilien, Marokko, Haiti und Schottland. Gruppe D: USA, Paraguay, Australien und Türkei. Gruppe E: Deutschland, Curaçao, Elfenbeinküste, Ecuador. Gruppe F: Niederlande, Japan, Schweden und Tunesien.
1: Gruppe G: Belgien, Ägypten, Iran, Neuseeland. Gruppe H: Spanien, Kap Verde, Saudi-Arabien, Uruguay. Gruppe I: Frankreich, Senegal, Irak, Norwegen. Gruppe J: Argentinien.

Argentinien, Algerien, Österreich und Jordanien, Gruppe K Portugal, DR Kongo, Usbekistan und Kolumbien und in der Gruppe L England, Kroatien, Ghana und Panama. Wenn man in der Gruppenphase weiterkommt, dann kommt man ins Achtelfinale. Von dort aus ins Viertelfinale und dann ins Halbfinale. Wenn man im Halbfinale gönnt, ist man im Finale und wenn man im Finale gönnt, ist man Weltmeister. Wenn man allerdings im Halbfinale rausfliegt, dann spielt man im Spiel um Platz 3 gegen das andere Team, das im Halbfinale rausgefallen ist. Wenn man dort gönnt, ist man Dritter, wenn man verliert, ist man Vierter. Das ist die erste WM mit 46 Teams. Davor hat es immer 32 Teams gegeben. Das war es mit unserem Radiobeitrag. Jetzt kommt ein erfolgreiches französisches Lied, «Papa Ute» von Stromae. Der Song thematisiert den Schmerz über seinen abwesenden Vater, der 1994 beim Völkermord in Ruanda ermordet wurde, wo der Stromae erst 9 war. Ade und schönen Tag noch.

0: Das ist das Lied von Bangaranga, von Tara Jutova. Das ist das Lied von Tara. Tara ist 27 Jahre alt und hat 2026 in Eurovision den 1. Platz besetzt. Bangaranga ist ein fröhliches Lied, eine Einladung, aber keine Bedrohung. Hoi alle zusammen, hier reden Selina und Alba. Hoi, ich bin Alba. Ich bin in der 4. Klasse und spiele gerne Basketball.
1: Hoi, ich bin Selina. Ich bin 10 Jahre alt. Ich gehe in die 4. Klasse und ich kann gerne mit meinem Hund spielen. Laufen und turnen und tanzen tue ich auch gerne.
0: Um das heutige Thema geht es um eure Vision. Wir haben das Thema genug, weil wir es spannend finden, wer am Schluss gewinnt.
2: Eurovision.
1: Der erste Platz besetzt Bulgarien mit der Sängerin Tara Jutova. Sie ist 27 Jahre alt und mit dem Lied Bangaranga. Auf dem zweiten Platz Israel mit dem Sänger Noam Betam. Der Alte 28 Jahre alt und mit dem Lied Michele. Dieses Jahr hat die Eurovision in Wien stattgefunden. Der Eurovision-Musikwettbewerb ist der größte internationale Wettbewerb auf der Welt.
0: Den Eurovision Song Contest ESC gibt es seit dem Jahr 1956. Es gab 1.684 Millionen Zuschauer. Die Eurovision Song Contest Bühne umfasst mehr als 2.000 Quadratfläche. Es sind ungefähr 25 Länder, die sangen. Der, wo Eurovision erfunden hat, war Marcel Bezanson. Die Idee von Eurovision stammt von der Schweiz. 2027 wird es in Bulgarien stattfinden. Aber es dürfen maximal 6 Personen gleichzeitig auf der Bühne stehen. Der 70. Eurovision Song Contest 2026 fand zum 12. bis zum 6. Mai 2026 unter dem Motto Unity Music in der Wiener Stadthalle.
1: Gewinnerin des Jubiläumswettbewerbs ist Tara aus Bulgarien mit ihrem Song Bangaranga. Die Schweiz ist beim Eurovision Song Contest 2026 am Donnerstag, den 14. Mai 2026 im Halbfinale ausgeschieden. Es sind 5 Jury, die zuschauten. Die französische Sängerin von Eurovision ist 17 Jahre alt. Und die älteste wäre jetzt ungefähr 64 Jahre alt und trat für Finnland auf.
0: Eurovision Song Contest 2026 Favoriten Finnland trumpft mit Ausnahmen live Geige auf der Bühne. 5 Länder wollten nicht antreten und 5 sind bei der Halbfinale ausgeschieden. Der Pokal vom Eurovision aus massiven Glas. Es ist 1,75 Kilogramm und es ist 33 cm hoch.
1: Die maximale Zeit zum Singen ist nur 3 Minuten.
3: Vielen Dank, liebe Leute, dass ihr den Sommernacht zugelassen habt. Da verabschiedet sich Alba und Selena.
1: Jetzt kommt das Lied Eclipse. Eclipse von Delta Goddrim. Delta Goddrim ist 41 Jahre alt und hat den 4. Platz besetzt. Um ihr Lied geht um kraftvoller und Powerballade.

0: Das Lied, das ihr jetzt gehört habt, passt gut zu unserem Thema, das jetzt folgt.
1: Das Lied heisst «Mann gegen Mann».
0: Herzlich willkommen bei Radio Sommernight. Unser Thema ist Überschwingen.
2: Aber wir sagen nicht mehr, weil es spannend werden soll.
1: Die Erzähler sind
2: Robin,
1: Joel
0: und der Leon.
1: Wir nehmen das Thema, weil die Schwingsaison anfängt. Viel Spass beim Radiobeitrag. Schwingen ist eine Tradition in der Schweiz. Es ist grob erklärt eine Art Wrestling und Sagmal. An einem Schwingfest schwingt man 6 Gänge. In jedem Gang hat man einen anderen Gegner. Wenn man nach 4 Gängen nur 35 Punkte hat, fliegt man raus. Das heisst Ausstich.
0: Beim Schwingen hat man immer Schwinghosen an. Schwinghosen sind hell oder dunkelbraun. Schwingen ist im Jahr 1805 in der voralpinen Region der Deutschschweiz, vor allem im Emmental, Ettenbuch, Oberhasli und im Obwalden erfunden worden.
3: Schwingen ist eine berühmte Sportart in der Schweiz. Ein Profischwinger verdient ungefähr 500'000 Schweizer Franken pro Jahr.
1: Regeln beim Schwingen. Man muss immer an den Zwillkosen Griff haben, dass man gewinnen kann. Man darf den Gegner nicht bissen,
0: klemmen,
2: schlagen,
1: an den Haaren reissen
0: und boxen.
1: Der Gewinner muss im Gegner den Rücken abputzen und ihm die Hand schütteln.
2: Das zeigt Respekt.
0: Wieso ist Steinstoßen und Schwingen zusammen? Steinstoßen

0: Stossen und Schwingen findet am gleichen Tag statt, weil sie historisch und kulturell unterbar verbunden sind.
1: Beide Disziplinen stammen aus der gleichen Epoche und wurden von Beginn an gemeinsam als Schweizer Nationalspiel an Vollfest durchgeführt. Je nach Größe vom Fest dauert ein Gang von 4 bis 16 Minuten. 16 Minuten geht der Schlussgang an, eidgenössische Schwing- und Alplerfest.
0: Beim eidgenössischen Schwing- und Alplerfest gibt es auch Gänge. Die ersten Gänge sind schwierig, Anschwinggänge, dann kommen die Ausschwinggänge und am Schluss kommen die Ausstichgänge. Paarung. Wie wählt man die Paarung?
2: Die Einteilung bestimmt die Paarungen. Dabei wird beim Anschwingen für die Spitzenpaarungen von den besten Athleten geschaut. Nach dem Anschwingen kommt es auf die Punktzahl drauf an. Wer am meisten Punkte hat, muss gegen den schwingen, der am zweitmeisten Punkte hat.
0: Welche Kleider? Turnschwinger haben weisse Hosen und weisse T-Shirts an. Zehnerschwinger haben edelweisses Hemdli an und schwarze Hosen an. Die Schwingenhosen werden mit einem robusten Ledergurt zusammen befestigt.
1: Es hat verschiedene Grössen. 5i ist das kleinste und SO ist das grösste.
3: Also, ich hoffe, unser Radiobeitrag hat euch gefallen. Viel Spass!
2: Jetzt kommt ein Lied von den Bützenbuben.
0: Perfekt zum Abschalten.
3: Viel Spass und ein schönes langes Wochenende.
2: Adieu zusammen.
0: Tschüss.

0: Das war das Lied «Play with Fire» von Nico Santos. Wir finden, das Lied macht gute Laune. In diesem Lied geht es um eine ungesunde Liebesbeziehung. Wir haben es ausgewählt, weil es einen aufstellt.
1: Hallo zusammen und herzlich willkommen beim Radio Sommernight. Ich bin Lia und bin 12 Jahre alt. Und meine Hobbys sind Backen, Tanzen und Kochen.
0: Hi, ich bin Smile und bin 12. Ich mache gerne Agility, tue gerne Tanzen und spiele Gitarre.
2: Hallo, ich heiße Anastasia und bin 11 Jahre alt. Ich mag Lesen und Zeichnen.
0: Unser heutiges Thema ist Tollwut. Wir haben Tollwut gewählt, weil wir mehr darüber wissen wollen und weil es mega spannend ist.
3: Tollwut. Tollwut gehört zu den tödlichsten Infektionskrankheiten überhaupt.
0: Früher hat man Tollwut auch Holzwut, Wutkrankheit oder Hydrophobie genannt.
4: Schon in der Antike wurde Tollwut beschrieben. Der Name Rabies stammt aus dem Lateinischen und bedeutet ungefähr Raserei oder Wut.
5: Die Weltgesundheitsorganisation schätzt das höchste Risiko für Reisende in ländliche Gebiete von Afrika, Asien, Lateinamerika und noch mehr Ländern.
4: Es gibt drei verschiedene Tollwutsphasen. Die erste Phase heißt Prodromalstadium. Sie dauert einige Stunden bis zu 4 Tage. Diese Phase hat folgende Symptome. Ängstliche Tiere werden zutraulich oder aggressiv. Zahme Tiere sind gereizt. Andere Symptome sind zum Beispiel leichtes Fieber, vermehrter Speichelfluss, Unruhe und Erbrechen. Die Bissstelle juckt sehr.
5: Die zweite Phase heißt Exhibitionsstadium. Dauer: einige Tage, eher 2 bis 4 Tage. Symptome: rasende Wut oder stille Wut. Extrem empfindlich bei Reizen, Licht und Geräusche. Sie verlieren natürlich Scheu. Unkontrollierte Aggression, beißenreflexartig Gegenstände wie Luft. Leiden unter Schluckkrampfen. Extrem Spuckefluss.
0: Die dritte Phase heißt paralytisches Stadium. Sie dauert wenige Stunden bis zu 4 Tage. Es treten folgende Symptome auf.

0: Nervensystem versagt zunehmend und Lähmungen treten auf. Meistens fangen die Lähmungen im Gesicht oder bei den Hinterbeinen an. Weil das Tier dann nicht mehr schlucken kann, hat Speichel oder Schaum vor dem Mund. Schliesslich geht das Tier ins Koma. Wegen der Atemlähmungen führt es zum Tod. Ein Tier kann mehrere Wochen damit leben, bevor es stirbt.
1: Tollwut ist bei Tieren nicht heilbar. Biologisch gesehen existiert das Virus vermutlich schon seit Millionen von Jahren.
0: Der Gottfried Zink hat die Krankheit bei Hunden erforscht. Der Louis Pasteur hat im Jahr 1885 die erste erfolgreiche Impfung gegen Tollwut entwickelt.
1: Tiere mit Tollwut haben große Angst vor Wasser.
2: Der Virus macht schwere Krämpfe in der Kehle. Deshalb wird das Schlucken unmöglich. Der Anblick von Wasser löst bei den Tieren Todesangst und Schluckkrämpfe aus. Tiere stecken sich gegenseitig mit Bissen an.
0: Tollwut, auch Rabies, ist eine tödliche Virusinfektion vom zentralen Nervensystem. Sobald erste neurologische Symptome auftreten, verläuft die Krankheit beim Menschen fast immer tödlich. Dann braucht man sofortige medizinische Hilfe.
1: Pro Jahr sterben über 59.000 Menschen an Tollwut. Fast 40% von den Betroffenen, der Opfer von Tollwutbissen, sind Kinder unter 15 Jahren. Das Zielorgan des Viruses ist das Gehirn. Das Virus wandert über die Nervenbahnen direkt in das Gehirn und führt dort zu einer akuten Hirnentzündung.
0: Anzeichen von ersten Symptomen von Menschen sind Fieber, Kopfweh und Schmerz an der Bissstelle.
1: Später folgen Angstzustände, zum Beispiel vor Wasser. Andere Folgen sind Verwirrung, Lähmungen und Schluckbeschwerden.
2: Alle Tiere können Tollwut haben. Bekannt sind aber Hunde, Wildtiere, Fledermäuse und Nagetiere. Zum Beispiel Mäuse oder Eichhörnchen.
0: Wenn Tollwut einmal ausgebrochen ist, gibt es keine heilende Therapie mehr. Vor dem Ausbruch, nach einem Biss oder Kratzer, kann das Virus jedoch mit einer sofortigen Impfung gestoppt werden.
2: Das war es jetzt schon mit unserer Sendung Summer Night. Ich hoffe, es hat euch gefallen. Wir fanden diese Woche sehr cool, weil es mal etwas Neues ist.
3: Jetzt haben wir noch das Lied There's Nothing Holding Me Back von Shawn Mendes. Das ist auch ein sehr cooles Lied. Aber es ist ein bisschen traurig. Er singt darüber, dass er nichts aufhalten kann. Das gibt sicher einen Ohrwurm. Viel Spass beim Zuhören. Schönen Nachmittag noch. Bye, bye.

0: Ihr habt vorher das Lied «Boulevard of Broken Dreams» Cover von Green Day gehört. Wir haben das Lied gewählt, weil es um den Arda Saatchi geht. Der Arda Saatchi ist ein berühmter Läufer von Red Bull. Beim Radiobeitrag, den Sie nachher noch hören, ist er auch dabei.
1: Und somit herzlich willkommen beim Radio Summerhead. Wir sind der
0: Marc,
1: Alexander
2: und der Nelio.
1: Wir sind alle aus der 6. Klasse und sind grosse Fußballfans. Darum erzählen wir nachher über Icon League. Es ist ein Innenfußballturnier.
3: Am 1. September 2024 hat der Toni Kroos und der Eli Geller die Icon League gegründet. Bei der ersten Saison haben 12 Teams gespielt. Und das Team One Football hat die erste Icon League gewonnen. Die letzte Icon League ist vom 16. März bis zum 17. Mai 2026 gewesen. Im Finale waren sie der FC Berlin City gegen den SC Bürgeramt. Und SC Bürgeramt hat gewonnen.
1: Das Finale war in Zürich im Hallerstadion. Der Endstand war 6-3 für das SC Bürgeramt. Ein Spezialgast, der zugeschaut hat, ist der Arda Saatchi. Berühmte Läufer von Red Bull, andere berühmte Menschen, die Besitzer vom Icon League sind der Willi, David Alaba, Rüdiger, Omar Marmoush, Ribery und der Robert André. Das Feld ist 22x45 Meter lang.
4: Die Regeln sind, wenn ein Team den Ball hat, dürfen sie den Ball nur 20 Sekunden haben, bis zum Schuss. Und es gibt keine Offside. Sonst sind es die normalen Regeln wie im normalen Fußball. Es sind 4 Feldspieler und ein Goalie. Und das Spiel geht 24 Minuten. Nach 12 Minuten ist Pause. Wenn ein Spieler den Ball dabei geschoben wird, muss er raus für eine Minute. Die Sponsoren sind Coca-Cola, Lego, Autos, Sky, Nissan, Sport 1 und noch
0: weiter. Zum Schluss werden Sie nachher noch das Lied «They Don't Care About Us» von Michael Jackson hören. Der Michael Jackson hat das Lied geschrieben für Gerechtigkeit.

Es ist am 20. Juni erschienen. Danke fürs Zuhören und noch einen schönen Tag.

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1: Brüllebär, erster Schritt. Im Januar sind zwei männliche Brüllebär geboren. Sie trotzen durch Streifen zwei junge Brüllebär zusammen mit ihrer Mutter Rika den St. Gay Bergen Eppenwald im Zoo Zürich. Vater der beiden ist aus den USA stammender Männli Rami. Seine Genetik und somit auch sein Nachwuchs sind für die Reservepopulation der bedrohten Bärart besonders wertvoll.
2: Erst vor wenigen Tagen haben Auki und Amuri sich aus der Wurfbox getraut. Auki und Amuri sind knapp 4 Monate alt. Bei der Geburt sind Auki und Amuri fast blind gewesen. Zum Glück sind sie heute nicht mehr.
1: Brüllebären ernähren sich hauptsächlich von Pflanzen und fressen nur selten Fleisch.
3: Hallo liebe Zuschauer, es gibt Stau auf dem IQUS Festival, Spiegel, Pilger, heute 10'000 Leute zu den Beginn-Pfingstferien und auf der A1 in Thurgau ist ein alkoholisierter Autofahrer verursachte einen Unfall auf der Thurgauer A1. Passet. Also auf der Alfred-Escher-Straße gibt es Stau ca. 200 bis 300 Meter. Auf der 31A an der und dank, dass sie sich bei uns informiert haben.
4: Am Donnerstagabend hat der FC Aarau gegen GC im letzten Grund gespielt. In der 29. Spielminute trifft der Lovro Zvanorek zum 1:0 für den GC.
1: Aarau gibt weiterhin noch alles, um den Sieg noch zu holen. Und das Ganze kommt näher, weil der FC Aarau zum Ausgleich trifft. Das Goal hat der 24-jährige Elias Filet gemacht mit einem schönen Fallrückzieher-Goal.
5: Weiterhin geben beide Mannschaften alles. In der 87. Minute bekommt der Lee Jong-Jung eine rote Karte wegen einem Foul. Nach 90 Minuten ist immer noch Gleichstand.
4: Darum geht es in die Verlängerung. Nur nach 14 Minuten von der Verlängerung bekommt der Linus Oberex von Aarau eine rote Karte.
1: In der 109. Minute trifft der Mohamed El-Bashir nun zu 2:1 für GC bei einem Penalty.
5: Somit gewinnt GC 2:1 das Spiel und bleibt in der Super League.
1: Heute am Freitag wird das Wetter von 10 bis 27 Grad. Es ist Badewetter. Am Samstag wird das Wetter 12 bis 29 Grad. Am Sonntag wird das Wetter 14 bis 30 Grad. Am Montag wird es 15 bis 30 Grad.
6: Am Dienstag wird genießen noch den schönen sonnigen Tag. Am Dienstag wird es 15 bis 31 Grad. Am Mittwoch wird das Wetter 15 bis 28 Grad. Am Donnerstag wird es 13 bis 26 Grad. Am Freitag wird das Wetter 12 bis 27 Grad.
7: Jetzt kommen wir zu den Nachrichten, wo ein Aargauer über 40 Blitzkästen beschädigt hat.
8: Ein 52-jähriger Aargauer ist in Zürich zu 2 Jahren Haft auf Bewährung verurteilt. Er hat über 40 Blitzkästen und mehrere Parkuhren beschädigt. Der Sachschaden liegt im sechsstelligen Bereich.
7: Im 2023 hat der Aargauer über 40 Blitzkästen beschädigt. Aber es ist erst letztens rausgekommen, was er gemacht hat. Er hat jetzt 2'000 Franken müssen zahlen. Jetzt ist er erstmal vorbestraft und ist anschliessend in Therapie geschickt worden.
8: Mit einem Sprühkleber hat er die Kamera von der Anlage besprüht und ist dann von dem Tatort verschwunden.
7: Wir verabschieden uns jetzt.
8: Wir hoffen, die Nachrichten von uns hat euch gefallen.
7: Tschüss!
8: Tschüss!
9: Luxus auf Schweizer Straßen. In diesem Kanton sind die teuersten Autos unterwegs. Nirgends in Europa kurven wertvollere Karossen durch die Gegend als in der Schweiz. Doch erstmals seit vielen Jahren gehen die Preise der angemeldeten Autos.
10: Die teuersten Autos fahren die Schweizerinnen und Schweizer in Zug. Die Autos gemäss AWA-Statistik sind bei über 65'000 Franken.
11: Auf dem zweiten Platz ist Kanton Schweiz mit etwas unter 58'000 Franken. Der letztplatzierte ist Jura. Sie geben durchschnittlich 41'000 Franken für ein Auto aus. Der Landesdurchschnitt ist doch bei 48'000 Franken.
9: Danke fürs Zuhören.
11: Danke fürs Zuhören.

0: Schön, dass ihr bei Summernight eingeschaltet habt. Ich bin Carlotta. Ich werde euch jetzt über die Musik erzählen, die ihr gerade gehört habt. Das Lied heisst No Lie. Gesungen hat es Sean Paul. Der Song No Lie ist am 18. November 2016 veröffentlicht worden.
1: Grüezi, liebe Zuhörer und Zuhörerinnen. Mein Name ist Anina. Kommen Sie zu der Olma. Es gibt viele Aktivitäten, feines zu essen und viel Tier.
2: Hallo zusammen, ich heiße Anna und erkläre ein bisschen über das Olma-Fest. Das Olma ist ein Fest in St. Gallen und es ist für Landwirtschaft da und mehr. Die Olma passt für jedes Alter und es hat ein Grillbein nebendran. Ich war bis jetzt 5-mal dort und es hat sich sehr gelohnt.
3: Wir berichten jetzt über das Olma-Fest.
2: Das Olma-Fest findet vom 8. bis 18. Oktober statt. Das Fest findet in St. Gallen statt.
4: Die Olma ist eine Schweizer Messe für Landwirtschaft und Ernährung.
2: Der Eintritt kostet für Erwachsene ca. 19 Franken. Kinder und Jugendliche ca. 11 Franken. Ermäßigt ca. 13 Franken.
4: Familienrate zahlt 48 Franken. 1 bis 2 Erwachsene und maximal 4 Jugendliche. Abendsrate zahlt 17 Uhr, zahlt 13 Franken.
0: Kühe werden für die Tierschau benutzt, Prämierungen, Präsentationen und Schweizer Landwirtschaft ausgestellt. Die erste Olma war 1943. Sie haben die erste Olma veranstaltet wegen der Anbauschlacht.
4: Auf der Olma gibt es Kuhrennen, in denen Menschen auf Kühe ein Wettrennen machen. Von 17 bis 18 Uhr ist der Eintritt kostenlos. Donnerstag bis am Samstag 10.30 bis 19 Uhr, Sonntag 10.30 bis 18 Uhr.
0: Leute machen mit Alphörner Musik. Es gibt Shows und Gemüseverkäufe. Die Schweine rennen nicht nur, sondern sie gumpen auch. Man kann auch Babygeis und Schöfli mit Milch füttern.
4: Olma Gelände. Restaurant, Club, Garderobe, Marktplatz.
2: An der Olma gibt es eine Autoausstellung. Die Schweinerennen ist ein traditionelles Highlight. An der Olma gibt es viele Partys.
4: Der Gastkanton von der Olma 2023 war Zürich.
2: St. Gallen war der Gastkanton von 2024 bei der Olma.
0: 2025 war der Gastkanton Wallis beim Olma-Fest.
2: 2026 ist der Gastkanton von der Olma Schweiz.
4: Jährlich kommen 335'000 Besucher zum Olma-Fest.
0: Beim Olma-Fest gibt es Olma-Bratwürste.
4: Olma ist die 2023 Aktiengesellschaft.
0: Auf der Olma gibt es 14 verschiedene Restaurants.
4: Die Halle 1 ist 9'000 Quadratmeter gross.
0: 2024 war das Gewinnerschwein beim Schweinerennen das Kleberli.
2: 2025 ist der Sieger beim Schweinerennen Glacier Express.
4: Die Rennstrecke vom Schweinerennen ist ungefähr 40 bis 50 Meter lang. Die Olma ist 2026 der 83. veranstaltet worden.
0: Die Olma ist eines der beliebtesten Publikummessen in der Schweiz.
2: Die Olma-Messe St. Gallen gilt zu einer der bedeutendsten begegnendsten Orte in der Ostschweiz und gehört zu den drittgrössten Messstandorten in der Schweiz.
4: Das Kuhrennen findet am 14.45 Uhr statt. Die Schweine und Kühe bücken sehr viel im Rennen. Man kann auch Tiere anschauen.
0: Es gibt bis jetzt 82 Olma-Fest. An der Olma weckt man Interesse und präsentiert kleine Geschenke.
5: Danke, dass Sie bei unserem Beitrag zugelassen haben. Und jetzt verabschieden wir uns noch mit dem letzten Song.
2: Ihr gehört zum Abschluss noch einen Song von der Gracie Abram. That's so true. Gracie kommt von Los Angeles. Viel Spaß.
1: Danke vielmals fürs Zuhören. Ich wünsche euch ein erholsames Wochenende.

0: Das ist Lied Beat It von Michael Jackson. Im Lied Beat It geht es um Gewalt, Losigkeit, Mut, Konfliktvermeidung. Beat It bedeutet Hau ab.
1: Hallo zusammen und willkommen beim Radio Summer Night. Wir begrüßen Sie zu unserem Radiobeitrag über Orientierungslauf. Wir sind der
2: Erik,
3: der Moritz
1: und der Luca und haben das Thema gewählt, weil es eine spannende Sportart ist. Viel Spass beim Radiobeitrag.
4: Orientierungslauf ist ein abwechslungsreicher Sport, das Orientieren und das Laufen miteinander verbindet. Es ist ein Sport für Bein und Kopf.
5: Es ist in den 19er Jahren erfunden worden in Skandinavien. Gut sind Schweiz, Norwegen und Schweden. Man braucht einen Kompass zum Karten richten und ein Badge. Guter Ort ist zum Beispiel Wald und Stadt.
4: OL bedeutet Orientierungslauf. Man darf nicht durch Sperrgebiete rennen. Es gibt um die 90 Clubs in der Schweiz. Man braucht ein Badge, der kostet um die 85 Franken. Man braucht einen Kompass. Man muss mit dem Kompass und der Karte die Posten suchen.
1: OL ist eine Laufsportart und man braucht einen Kompass, ein Badge und eine Karte. Es gibt national, regional und internationale OL. Es gibt aber auch Langlauf und Bike-OL. In der Schweiz gibt es über 400 OL pro Jahr. Auf der Karte ist der Start als Dreieck eingezeichnet. Ein Posten als Kreis und das Ziel als Doppelkreis.
4: Es ist nicht schlimm, einen falschen Posten zu stempeln, wenn man nachher den richtigen nimmt. Gesperrte Objekte, Mauern, Zäune, Strassen, die als unpassierbar eingezeichnet sind, dürfen Sie nicht betreten. Man darf auch nicht einem anderen nachrennen. Das nennt man Windhundlaufen. Man muss einer verunfallten Person helfen. Ziel muss gut gekennzeichnet sein. Es ist ein Sport für alle Generationen.
5: OL ist früher von dem Militär benutzt worden und von den Schulen benutzt worden. OL-Weltmeisterschaft geht vom 7. bis 11. Juli 2026 und findet im italienischen Genau statt. Die Posten ist mit einem Strich verbunden und man muss die Posten in der richtigen Reihenfolge nehmen. Man startet bei 1 und endet bei einer grösseren Zahl. Die Posten sind nicht versteckt und befinden sich jeweils beim Objekt in der Mitte des Postenkreises. Man kann über ein offenes Gebiet, zum Beispiel Wiese oder Strasse, laufen und es ist ein befestigtes Gebiet. Man darf auch mit einem passagierbaren Zaun drüber klettern und man darf über eine Brücke drüber laufen. Man darf aber auch unter einer Unterführung durchrennen.
4: Es gibt verschiedene Disziplinen im OL. Es gibt ein Sprint-OL, kurze Distanz mit vielen Posten. Es gibt Mitteldistanz-OL, eine Kombination aus Schnelligkeit und technischem Können. Langdistanz-OL, die Ausdauer und präzise Navigation erfordern.
1: Man hat auch einen Postenbeschrieb auf der Karte. Man sieht hier zum Beispiel, steht der Posten hinter oder vor der Mauer. Im OL ist es verboten, über ein Bahngleis drüber zu gehen, weil es viel zu gefährlich ist. Man darf aber auch nicht über eine Mauer drüber klettern. Über eine Hecke darf man auch nicht drüber klettern. Über das Wasser darf man nicht drüber schwimmen. Es gibt aber auch unpassierbare Hecken. Durch Gebäude darf man nicht durchrennen. Man darf aber auch nicht durch Sperrgebiete rennen, wo auf der Karte als violett kariertes Gebiet eingezeichnet ist. Im OL darf man nicht durch Baustellen rennen. Im Schweizer Elitekader bei den Männern ist der Fabian Ebersold, der Joey Hadorn, der Daniel Hubmann, der Tino Polsini, der Ricardo Rankan und der Timo Sutter. Im Elitekader der Frauen ist Simona Ebersold und Natalia Gempeli am Start. Eine ehemalige Schweizer OL-Läuferin ist.
0: Das war der Radiobeitrag und jetzt noch das Lied Billie Jean von Michael Jackson. Es geht um eine Frau, die behauptet, Jackson sei der Vater ihres Kindes. Danke fürs Zuhören.

0: Das ist das Lied vom Nemo gsi, der Code. Der Nemo war 24, wo der Eurovision Song Contest gewonnen hat. Im Lied geht es um eine persönliche Reise, wo er immer neue Kleider anhat.
1: Hallo zusammen, herzlich willkommen im Radio Summer Night. Ich heiße Mia Meier und bin 9. Ich gehe in die Schule Oberwil Lilienfalter und gehe in die 4. Klasse.
0: Hallo zusammen, ich heiße Erin Stuber. Ich bin 10, gehe in die Schule Oberwil Lili und bin in der 4. Klasse.
1: Wir würden euch gerne etwas über den Eurovision Song Contest erzählen.
0: Wir haben das Thema ausgesucht, weil es erst gerade war.
2: Der Gewinner vom diesjährigen Eurovision Song Contest ist Dara von Bulgarien mit dem Lied Bangaranga und hat 516 Punkte erreicht. Auf dem 2. Platz ist Israel mit dem Lied Michelle. Israel hat 343 Punkte erreicht. Auf dem 3. Platz hat es Rumänien geschafft mit 296 Punkten und dem Lied Choke Me.
0: Australien ist auf dem 4. Platz mit 287 Punkten. Das Lied, was wir von ihnen haben hören, ist Ex Lipse. Auf dem 5. Platz ist Italien mit dem Lied Per Sempre Si und 281 Punkte.
1: Eurovision Song Contest hat in der Stadthalle von Wien stattgefunden. 25 Länder haben teilgenommen und 35 Leute. Es war der 70. Eurovision Song Contest. 1684 Millionen Leute haben zugeschaut.
0: Für die Schweiz hat Veronicia Fusaro gesungen. Entstanden ist es am 24. Mai 1956. Der erste Gewinner in den früheren Zeiten war Liz Asia. Der Erfinder vom Eurovision Song Contest ist der Marcel Benzenkon. Nächstes Jahr wird der Eurovision Song Contest in Bulgarien stattfinden. Das erste Halbfinale ist am Dienstag, den 12. Mai 2026 gsi. Das zweite Halbfinale ist am Donnerstag, am 14. Mai 2026 gsi. Das grosse Finale war am 16. Mai 2026 gsi.
1: Es sind 5 Jury beim diesjährigen Eurovision Song Contest gsi. Eurovision Song Contest ist der grösste Musikwettbewerb. Der älteste Teilnehmer war 64 und die jüngste Teilnehmerin war 17. Die Schweiz hat 3-mal beim Eurovision Song Contest gewonnen. 1956 hat Liz Asia gewonnen. 1988 hat Celine Dion gewonnen. 2024 hat der Nemo gewonnen. Alle die sind von der Schweiz.
0: Danke fürs Zuhören. Wir verabschieden uns von euch.
1: Jetzt kommt das Lied von der Felicia, «Mein System». Die Sängerin Felicia hat am 5. Oktober Geburtstag und ist 2001 geboren. Sie liegt auf der Tabelle auf dem 20. Platz.

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1: Guten Tag, meine Damen und Herren. Da sind der Lenis und der Leonardo. Heute erzählen wir etwas über das Eishockey mit der Schweiz. Viel Spass beim Zuhören.
2: Dank des 4-1-Erfolgs ist die Schweiz dem Viertelfinale Einzug bereits vor den letzten zwei Vorrunden Partien nicht mehr zum Nehmen.
1: Beim Stand von 3-1 spielt der Damian Riad Schiebe aus dem eigenen Viertel über das Plexiglas. Die Folge 2 Minuten Strafe wegen Spielverzug. Weil in dem Zeitpunkt bereits so der Nino Niederreiter in der Kühlbox saß, hat sich für Großbritannien ein grosses Tor geöffnet. Plötzlich sind sie wieder zum Spiel zurückgekehrt.
2: Der Aufsteiger wusste aber nicht, wie viel mit dieser Chance auffangen und beobachten im Doppelter bezahlt wenig bis nicht zustande. Die Nazi überstand diesen heiklen Phase staatlos und fand bei 5 gegen 5 wie er besser ins Spiel.
1: Kurz zuvor war ein vermeintliches Tor von Timo Mehr. Nach Videostudium aberkannt worden, weil der Schuss des Sterben nicht mehr, sondern nur am Gehäuse landete.
2: Niederreiter 4-1 war zwar der letzte Regulage-Treffer, der Schiebe fand, danach jedoch noch einmal der Weg ins Tor. Und zwar kurios: Peto Barra, der nach seiner Krankheit registrierten Absenz zu Beginn der WM erstmals zum Einsatz kam. Misslang eine vermeintlich einfache Puckannahme mit seinem Stock komplett.
1: Danke fürs Zuhören. Und dann noch einen schönen Nachmittag.
3: Ich glaube, heute reden wir über das spannende Spiel GC gegen Aarau. Im Hinspiel in Aarau hat es ein 0-0 gegeben. Aarau war eigentlich besser gewesen. Hat aber seine Chancen nicht genutzt. Im Rückspiel, im letzten Rund, gestern, hat GC dann nach Verlängerung 2-1 gewonnen. Und sich so in der Super League der entscheidende Treffer, ist in der 110. Minute gefallen.
4: Für Aarau ist das mega bitter, weil sie schon wieder knapp am Aufstieg gescheitert sind und jetzt schon seit 11 Jahren in der Challenge League spielen. Viele Fans und Medien reden über und streiten Schiri-Entscheidungen, vor allem eine rote Karte und ein Penalty in der Verlängerung, haben Diskussionen ausgelöst. Danke fürs Zuhören.
5: Hallo zusammen, jetzt kommt das Wetter von der Region. Man merkt, der Sommer kommt. Das Hochmezza breitet sich über Europa aus. Das merkt man auch an den Temperaturen.
6: Heute gibt es viel Sonnenschein. Es ist wolkenlos und gibt Höchsttemperaturen von bis zu 27 Grad. Am Nachmittag können leichte Böen zwischen 8 bis 19 km/h auftreten.
5: und das Hoch ist gekommen zum Bleiben. Am Wochenende ist es weiterhin wolkenlos und das Thermometer steigt bis auf die 30 Grad.
6: Doch am Montag und am Dienstag treibt es auf die Spitze. Die ersten Hitzetage sind auch im Norden der Schweiz angekommen. Zudem bleibt es weiterhin trocken.
5: Am Mittwoch und am Donnerstag wird es ein bisschen kälter, mit Höchsttemperaturen von 28 Grad.
6: Jetzt ist das Wetter endlich da, um zu baden, wandern und alles, was man sonst noch so im Sommer macht.
7: Mehr als 1'000 Arten. Es sind neue Kuriositäten im Meer gefunden worden. Ein internationales Forschungsteam hat mehr als 1'000 neue Unterwasserarten entdeckt. Darunter auch ein Geisterhai, den ich später noch vorstelle.
2: Ich stelle euch jetzt zwei Arten vor. Zuerst ist, an der europäischen Mittelmeerküste gibt es immer noch neue Arten anscheinend. Es ist eine leuchtend orange Garnelenart entdeckt worden. Sie sind entdeckt worden in einer Meereshöhle von Marseille. Das zweite ist, es ist eine Grundle entdeckt worden im Korallenmeer von Australien. Sie ist ein bisschen gelb, sie ist ein bisschen orange, sie ist ein bisschen grün und vor allem klein.
7: Und dann ist da noch der Geisterhai aus Australien. Dämmerfisch ist ein entfernter. Der Geisterhai ist ein entfernter Verwandter von Haien und Rochen. Plus, sie sind älter als Dinosaurier. Der als Geisterhai bezeichnete Chimäre sind, wie schon erwähnt, entfernte Verwandte von Haien und Rochen. Sie haben vor fast 400 Millionen Jahren eine eigene Evolutionslinie gemacht, also noch vor den Dinosauriern. Er ist pechschwarz und hat eine spitze Schnauze. Wenn man seine Flossen anschaut, denkt man, dass es zerzauste Federn sind. Und er hat wie Federzacken auf dem langen Schwanz.
8: Unterwegs sind die Forschenden mit U-Boot und Tauchroboter und Schiff von den Polargebieten bis in die Tropen und bis in die Tiefe von 6'500 Meter. Das sind die Nachrichten von Nils,
6: von Melia
7: und von mir, Lenny.
9: Ciao!
10: Das kann doch nicht wahr sein. Der FC Aarau verliert gegen GC nach der

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2: Nein, das darf nicht wahr sein. Das ist der Duell hier nicht würdig. Ade und ciao.
3: In Zürich soll eine neue Schule gebaut werden, aber es ist sehr teuer. Es kostet 141 Millionen Franken. Geplant ist das Schulhaus für 22 Klassen und ungefähr 440 Kinder. Dort gibt es zwei Sporthallen. Das bedeutet, dass dort können zwei Klassen gleichzeitig Sport haben. Ob es gebaut wird oder nicht, ist leider noch unklar, da drei Parteien dieses Projekt ablehnen.

Hallo zusammen, ich bin der Nino. Meine Kollegen, der Diego, Gergo, Robin und ich sind in der Projektwoche. Wir haben das Thema Vulkan genommen, weil wir es cool finden. Das ist

0: Das Lied «Play with Fire» gsi.
1: Obwohl relativ wenig Feuer in einem Vulkanausbruch vorkommt, haben wir trotzdem «Play with Fire» genommen, weil Feuer auch heiß ist, wie Lava. Ein Vulkan bricht aus, weil unter der Erde zu viel Druck entsteht und das heisse Gestein aufgedrückt wird. Ein Vulkanausbruch passiert, wenn heißes, geschmolziges Gestein tief unter der Erde hochkommt. Unter der Erdkruste kann sich Magma in sogenannten Magmakammern sammeln. Dort baut sich mit der Zeit sehr hoher Druck auf. Wegen dem hohen Druck verwandelt sich das Gestein ins Magma. Bei einem Vulkanausbruch leert sich die Magmakammer von einem Vulkan. Der Druck sprengt die obere Krater. Lavaasche und Gase kommen aus dem Vulkan raus.
2: Danke, dass ihr bis zum Schluss zugelassen habt. Jetzt haben wir eine kleine Überraschung für die, die klassische Musik gerne haben. In Klammern, das war nicht meine Idee.
3: Ihr habt ein bisschen Musik von Mozart genommen, für die Altmusikfans. Ja, der Mozart ist ein berühmter Komponist. Und tschüss, ciao und danke fürs Zuhören.

0: Hallo zusammen, ich bin Charlotte.
1: Ich bin Livia.
2: Ich bin der Edo.
3: Und ich bin Sophie.
0: Ich, Charlotte, führe euch durch die Sendung. Die Woche ist ganz speziell, dann...
1: Wir machen Radio, weil wir Projektwoche haben. Ich persönlich finde das sehr cool, weil ich noch nie in einer Radiosendung gesprochen habe.
0: Jetzt kommt der Edo und erzählt kurz über das Lied Beat.
2: Das Lied ist eines der beliebtesten Lieder von Michael Jackson. Es ist vom Album Thriller und ist am 14. Februar 1983 rausgekommen. In diesem Lied geht es darum, dass man Konflikte ohne Gewalt lösen soll. Wegen dem heisst Beat It auf Deutsch verschwinden oder hau ab.
3: Wir sind aus der 5. Klasse aus der Schule Falter und zum Glück ist unsere Klasse nicht so wie die Klasse aus unserem Thema. Viel Spass!
4: Heute diskutieren wir über Fakio Goethe, der am 7. November 2013 erschienen ist. Der Film war sehr beliebt bei den Jugendlichen, weil in Wirklichkeit genauso gesprochen wird wie im Film.
5: Fakio Goethe handelt vom Zeki Müller, einem frisch entlassenen Bankräuber. Sein tiefes Geld liegt allerdings unter einer neuen gebauten Turnhalle der Goethe Gesamtschule. Um an sein tiefes Gut zu kommen, bewirbt er sich dort in der Schule als Hausmeister. Er wird aber als Lehrer eingestellt. Er hat zwar keine pädagogische Erfahrung, übernimmt er gleich die chaotische Klasse 10b. Am Anfang hat er nur an sein Geld gedacht. Doch nach und nach hat er das Vertrauen der Schüler bekommen. Er wird verantwortungsvoll für die Klasse geworden. Besonders mit der engagierten Lehrerin Lisi Schnabelstedt geratet er oft zusammen. Nähert sich aber erst später. Da der Zicki Müller hat entschieden, sein altes kriminelles Leben hinter sich zu lassen. Er hat jetzt sowohl einen neuen Lebensweg gefunden und auch die Liebe zu der Lisi Schnabelstedt.
1: Jetzt kommen die wichtigsten Personen im Film. Chantal Ackermann, Jella Hase, Tenja Daniel Becker, Max von der Gruben, Zeynep Gizem Emre, Zeki Müller, Elias Elbarik, Elisabeth Schnabelstedt, Lisi, Carolina Herfurt. Burak Aram Arami und Gudrun Gester. Katja Riemann.
5: All diese Personen spielen auch in anderen Filmen mit. Der Elias Mbarek, Türkisch für Anfänger, Das perfekte Geheimnis und Paddington. Jella Hase, Chantal im Märchenland, Das Leben danach und Kidnapping Stella. Max von der Gruben, Bibi und Tina, Der kleine Drache Kokosnuss und Die Schule der magischen Tiere. Caroline Herfurt, Mädchen Mädchen, Die kleine Hexe und Rico Oskar. Katja Reimann, Bibi Blocksberg, Die vier zauberhaften Schwestern und Fly. Gizim Emre, Zaun an Zaun, Superdad und Wilde Republik. Aram Arami, Der Nachmacher.
2: Filmkritik über Fakio Goethe 1. Sachen, die ich gut gefunden habe. Mir hat der Humor sehr gefallen und mir hat auch die Redensart gefallen, weil in den meisten Filmen redet man ja zum Beispiel nur Deutsch, also das Normale, oder andere Sprachen. Aber in diesem Film hat es so geredet, wie die heutige Jugend wirklich redet. Doch was mir nicht so gefallen hat, sind die schlimmen Fluchwörter. Also nicht ich persönlich finde es schlimm, aber wenn man jetzt einfach mal Lust hat, den Film zu schauen und eine Mami oder ein Papi nebendran steht, dann macht das nicht so einen guten Eindruck. Sie könnten ja denken, was schaut denn mein Sohn oder meine Tochter für Film? Also die Wörter sind manchmal ein bisschen übertrieben, finde ich.
5: Der Film hat auch sehr schlechte Kriterien. Zum Beispiel wird er respektlos, nicht geeignet für 12-Jährige und oberflächlich genannt. Danke, dass ihr heute mit uns in die Welt von Fakio Goethe eingedacht seid.
2: Chantal!
6: Hm? Hoi, leise!
3: Danke, dass ihr zugelassen habt. Ich hoffe, es hat euch gefallen.
2: Danke.
1: Ich verabschiede mich und danke fürs Zuhören.
0: Tschüss und danke fürs Hören. Jetzt hört ihr das Lied «We Can Be Friends» von Ariana Grande.

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1: GC Aarau, die Schlacht um den Ligaerhalt. Das Hinspiel in Aarau ist 0-0 ausgegangen. Das heisst, es hängt alles vom Rückspiel im ausverkauften letzten Grund ab. Das Spiel ist rasant losgegangen und GC war klar besser gewesen, bis in die 29. Minute nach dem ersten Goal vom Zvonarek von GC.
2: Aarau ist dann erst richtig aufgewacht und hat Druck gemacht. Dann ganz kurz vor der Pause kommt der Ball in die Mitte. Und der Elias Filet von Aarau nimmt den Ball mit der Brust an und haut ihn mit einem Fallrückzieher ins Netz.
1: Ausgleich zur Pause. Nach der Pause sind beide etwas verhaltener gestartet. Es hat viele Fouls und auch wieder ein paar offensive Aktionen. In der 87. Minute hat der Aarau-Spieler Leon Frockei den Lee von GC gefoult. Der GC-Spieler dürtelt das nicht und haut ihm sein Knie ins Gesicht.
2: Wegen der Tätigkeit fliegt er direkt vom Platz. Weil es 1-1 war, hat es eine Verlängerung gegeben. In der Verlängerung hat es dann wieder ein Foul gegeben. Bei dem Foul ist der Linus Obexer mit dem hohen Fuß am Abraschi ins Gesicht.
1: Der Schiri gibt zuerst gelb, wird aber dann an den Bildschirm gerufen und entscheidet auf Rot um.
2: Also nur noch 10 gegen 10. In der 109. Minute wird der Massad im Strafraum gefoult.
1: Es gibt Penalty. Der Ngom nimmt die Verantwortung auf sich und verwandelt. 2-1 für GC und die Kurve explodiert. Jetzt ist GC bis zum Abpfiff nur noch hinten gestanden.
2: Und sie haben es geschafft. GC bleibt in der Super League.
1: Das war es mit der Zusammenfassung von Aarau GC.
3: Mikroklima in der Schweiz, Palmen und Gletscher. Während in Montreux Palmen blüht, versinkt in La Brevine in Meter tiefem Frost. Der Sommer wird nicht so heiß, wie wir alle gedacht haben. An gewissen Orten wird es heiß, aber an anderen wird man nicht einmal in die Bade gehen. Gewisse werden sich über das freuen, aber andere nicht. Der Genfersee ist praktisch schon ein Thermalbad wegen der Temperatur. Im Jura wird es jedoch eiskalt. Dafür hat es im Wallis wieder steppenartige Hitze. Durch die Temperatur werden viele Nutzpflanzen gefährdet. Jedoch ist das für die heißen Orte gut, weil der Tourismus ansteigt, gesteigert wird und darum gibt es mehr Einnahmequellen.
4: Bei den heissen Gebirgeorten ist es gefährlich, weil die Lawinenchance steigt und der Gletscher schmelzt.
5: Tour de Suisse 2026. Die verkürzte Schleife durch die Schweiz. Der Tour de Suisse bricht im Jahr 2026 mit ihren Traditionen. Der wichtigste Radrennen der Schweiz reduziert die Renntage im Juni auf 5 Abschnitte und führt Elite der Frauen und Männer auf derselben Rundkurse zusammen. Der neue Konzept verspricht logistische Vorteile, birgt aber auch sportliche Risiken. Die Etappen sind durch verschiedene Orte. Die erste Etappe ist 144 km lang und hat 2455 Höhenmeter. Es wird im Sondrio Italien gefahren und ist sehr anspruchsvoll. Die zweite Etappe ist schon in Locarno und ist 157 km lang mit 2110 Höhenmeter. Es ist ein selektives Finale für Puncheure. Dritte Etappe ist in Bad Regaz und ist auch 115,7 km lang mit 296 Höhenmeter mit dem flachen Finale. Vierte Etappe ist in Aarburg und hat nur 23 km Strecke mit 270 Höhenmeter und ist flach und ideal für Spezialisten. Fünfte und letzte Etappe ist Villars-sur-en-Lot, ist 151 km lang mit am meisten Höhenmeter bis 4226. Es ist eine sehr schwierige Bergetappe. Die Tour de Suisse 2026 ist die 89. Ausstreckung der Schweizer Etappenrennen. Das Radrennen findet vom 17. bis 21. Juni 2026 statt und ist Teil von der UCI World Tour 2026. Danke fürs Zuhören.
6: Bäume pflanzen für den Schulabschluss. Wer auf den Philippinen einen Schulabschluss machen will, muss einen grünen Daumen haben. Auf den Philippinen ist es Tradition, dass die Schülerinnen und Schüler einen Baum bei ihrem Abschluss pflanzen.
7: Doch jetzt stellt sich die Frage, warum? Ganz einfach, die Abholzungen in der Philippine waren in den vergangenen Jahrzehnten so stark, dass sie die Artenvielfalt wieder haben möchten.
8: Auch möchten sie, dass die Schüler und Schülerinnen die Verantwortung für die Umwelt lernen. Zudem besteht die Philippine aus 300.000 Quadratmetern. Darum ist es dringend nötig, die 175 Millionen neuen Arten aufrecht zu erhalten.
9: Hoi! Wir reden heute in den Nachrichten über einen Mann, der zwei Mädchen in ein Auto locken wollte. Du hast
10: nicht. Der Vorfall ist am Donnerstagmorgen um 7:40 Uhr passiert. Der Mann war etwa 50 bis 55 Jahre alt und er hat ein weißes Sportauto.
11: Er redet Schweizerdeutsch und hat ein Muttermal an der Hand. Er ist nicht so gross, ist aber trotzdem 1,50 m bis 1,60 m gross.
12: Der Mann hat schwarze Haare mit einer kahlen Stelle am Oberkopf. Er hat Kinder mit einer schwarzen Kleidung angesprochen.
13: Er ist in die Flucht gerannt und hat erneut ein Kind am Wettsteinplatz angesprochen. Es ist wirklich ein tragischer Fall, also bitte passen gut auf.
14: Tschüss miteinander.
15: Führerloser Lieferwagen erfasst Rentnerin lebensgefährlich in Hönk. Darum geht's.
16: Ein führerloser Lieferwagen hat am Donnerstag eine Fußgängerin erfasst und wurde lebensgefährlich verletzt.
15: Die Fußgängerin war eine Rentnerin und wurde lebensgefährlich verletzt. Sie ist noch nicht verstorben. Stadtpolizei und Staatsanwaltschaft ermittelt, weshalb es das Fahrzeug in Bewegung gesetzt hat.
17: Das passierte an der Michelstraße. Kurz nach 13 Uhr ging bei der Stadtpolizei Zürich die Meldung über den Verkehrsunfall ein, wie diese mitteilt.
18: Für eine umfassende Beweissicherung rückkehrten der Unfalltechnische Dienst der Stadtpolizei sowie Spezialstimmen und Spezialisten den Forschenden im Institut aus Zürich aus.

Guten Morgen, ich bin Xenia. Das Lied, das ihr jetzt gehört habt, heißt 5 AM und ist von Michael Schulte. Ich weiß, dass es zum Thema Glühbirne gar nicht passt, aber es ist immer noch ein gutes Lied. Ja, ich habe ein Thema schon verraten. Das Thema, das ich ausgewählt habe, ist die Erfindung der Glühlampe. Eine wichtige Erfindung für die Menschheit. Sie gibt Licht und Wärme. Man weiß aber nicht genau, wer sie erfunden hat. Es könnte Thomas Edison, Josef Wilson oder Heinrich Goebbels sein. Die drei Erfinder stritten, weil jeder das Patent haben wollte. Im Jahr 1893 erhielt Goebbels das Patent. Aber war er wirklich der Erfinder der Glühlampe? Das könnt ihr selber überlegen. Und jetzt ein kleines Quiz. Für jede richtige Antwort erhält ihr einen Punkt. Frage Nummer 1. Was war das Thema? A. Die Glühlampe. B. Flaschen. Oder C. Bücher. Und das richtige Antwort war A, die Glühlampe. Frage Nummer 2. Wer war der Erfinder? A, Thomas Edison, B, Heinrich Goebbels oder C? Man weiß es nicht genau. Und das richtige Antwort war C. Man weiß nicht genau, wer die Glühlampe erfunden hat.

Frage Nummer 3. Wer erhielt das Patent? A. Thomas Edison, B. Heinrich Goebel oder C. Joseph Wilson?

Und das richtige Antwort war B. Heinrich Goebel erhielt das Patent. Und jetzt eine Bonusfrage. Für diesen bekommt ihr doppelte Punkte. Wie heißt dieses Radio? A. Radio Sunshine. B. Radio Summer Night. Oder C. Radio Sunrise. Wie viele Punkte hast du? 0 Punkte. Nicht zugehört oder einfach nicht mitgemacht. Von 1 bis 3 gut zugehört. Von 4 bis 5 Punkte sehr gut zugehört. Habt ihr etwas Neues über die Glühlampe gelernt? War es interessant oder nicht ganz? Und was könnte dich noch interessieren? Und zum Schluss hört ihr noch ein Lied. Es heißt Lose Control und ist von Teddy Swims. Das ist alles für meinen heutigen Beitrag. Viel Spaß!

0: Hallo, wir sind Alexis und Lia. Wir haben gerade das Lied The Fate of Ophelia von Taylor Swift gehört.
1: Taylor Swift besitzt insgesamt 3 Katzen. Dieses Lied ist am 3. Oktober 2025 rausgekommen.
0: Wir sind in der 4. Klasse von der Schule Oberwil-Lieli.
1: Heute erzählen wir euch etwas über Schwarzfußkatzen.
2: Haben Sie schwarze Sohlenpolster? Die Schwarzfußkatze ist eine winzige Wildkatze. Aber sie ist auch die tödlichste Wildkatze der Welt. Die Jagdfähigkeiten der Schwarzfußkatze übertreffen die von Löwen und Tigern. Sie erlegt bis zu 14 Tieren in einer Nacht. Sie stellt keine Gefahr für Menschen dar. Sie hat ein sandfarbenes Fell, das von dunklen Tupfen übersät ist. Man darf Schwarzfußkatzen nicht als Haustier halten. Die Schwarzfußkatzen sehen zwar ein bisschen aus wie Hauskatzen, sind aber nicht mit Hauskatzen verwandt. Schwarzfußkatzen sind kleiner als Hauskatzen. Diese Katzen leben ungefähr 10 Jahre in Gefangenschaft. Sie verstecken sich tagsüber und jagen in der Nacht und ernähren sich von Insekten, Spinnen und Skorpionen. An den Pfoten haben sie schwarze Sohlenpolster.
0: Sie leben im südlichen Afrika. Sie ist eine der am wenigsten erforschten Karnivoren und gilt als die seltenste afrikanische Katze. Sie hat eine Kopfrumpflänge von 36 bis 43 cm. Die Schwarzfußkatze hat ein Gewicht von 1,3 bis 1,9 Kilo. Sie ist die kleinste Wildkatze Afrikas. Sie hat eine Schwanzlänge von 36 bis 52 cm. Sie ist kleiner und süßer als jeder Stubentiger, aber gleichzeitig die tödlichste Jägerin im ganzen Katzenreich. Wegen einer Erkrankung ist die Schwarzfußkatze seit 2014 leider nicht mehr in europäischen Zoos zu sehen. Sie lebt in trockenen Regionen. Sie hat ein extrem gutes Gehör und sehr viel Ausdauer. Auf der Suche nach Nahrung wandert sie pro Nacht bis zu 32 Kilometern.
3: Danke fürs Zuhören.
1: Ich hoffe, es hat euch gefallen. Jetzt hört ihr das Lied Lush Life von Sarah Larsson.

0: Hallo und herzlich willkommen bei unserer Radiosendung auf Radio Summer Night. Wir sind der Lenny, der Nils.
1: Hi.
0: Und der Elia.
2: Grüezi.
0: Jetzt zeigt uns der Elia, welches Lied vorher gelaufen ist. Dann erklärt der Nils, um was es in unserem Radiobeitrag geht. Und falls ihr euch fragt, warum wir das machen, wir sind von der Schule Oberwil-Lieli und haben Projektwoche. Und jetzt wünsche ich euch viel Spass.
1: Das war Blinding Lights von The Weeknd. Und jetzt kommen wir zu einem Kommentar zu unserem Beitrag.
3: Jetzt kommt unser Beitrag über die Zubereitung von Wels und mir. Ich wünsche euch viel Spass bei unserem Beitrag.
4: Wels vom Farm zu Teller und mehr.
1: Jetzt können wir reden.
3: Fang, Köder. Als Köder eignet sich Tauwürmer. Technisch gefischt wird, meistens in der Dämmerung oder nachts am Uferbereich. Mit viel Totholz oder Unterständen, wo sich Wels tagsüber verstecken können. Wels sind sehr stark und schwer. Versorgung am Wasser. Direkt nach dem Fang muss man in den betäubenden Kühlschrank, aber nur wenn man ihn essen will. Dann muss man ihn schnellstmöglich ausnehmen, den Transport vorbereiten. Zum Wels verfrachten braucht man eine spezielle Fischwanne. Weil er so gross ist, wird er nicht in Plastik einwickeln, weil er so schnell verdirbt. Man muss ihn in grosse, saubere und tropfnasse Tücher einwickeln. Man muss auch genug Eis- oder Kühlakkus auslegen, den Wels dauerhaft befeuchtet und geschützt bleibt.
5: Transport im Fahrzeug. Man muss die Box mit dem Wels am besten senkrecht zur Fahrtrichtung im Fahrzeug lagern, dass er nicht beim Bremsen beschädigt wird oder rumfliegt. Man muss den Behälter abdecken, um Geruch im Auto zu vermeiden. Es könnte die Abdeckung auch Schleim rauskommen. Zubereitung. Der Wels hat keine Schuppen, sondern eine Schleimhaut. Schritt 1. Den Schleim entfernen. Als erstes muss man die Haut vom ganzen Fisch kräftig mit grobem Salz einreiben und mit klarem und kaltem Wasser abspülen. Das muss man wiederholen, bis die Haut nicht mehr schleimig ist. Jetzt kommen wir zum nächsten Schritt. Ausnehmen. Dann muss man den Wels, wie schon erwähnt, schnell ausweiden, indem man den Bauch aufschneidet und die Reihe vorsichtig entfernt. Man sollte auch Klima entfernen, um Bitterkeit zu vermeiden. Jetzt kommen wir zum dritten Schritt. Haut abziehen. Die Haut ist zwar essbar, aber zäh. Man kann den Wels in kochendes Wasser tauchen, um die Haut wie einen Strumpf abziehen zu können. Zubereitung im Backofen. Die sichere Methode. Der Ofen ist ideal, da das Fleisch wunderbar saftig bleibt. Fischwürze. Als erstes muss man den Wels innen und außen trocken tupfen, mit Salz und Pfeffer und ein bisschen Zitronensaft einreiben. Flüssigkeit. Jetzt muss man 2 bis 3 Tassen Wasser oder trockenen Weisswein und ein bisschen Fischpfand dazugeben.
6: Das Backen. Dann muss man den Fisch auf ein Gemüsebett legen und den Bräter mit einem Deckel verschliessen. Dann muss man bei 180 Grad Ober- und Unterhitze für etwa 30 Minuten garen. Die knusprige Haut. Dann muss man den Deckel abnehmen und den Wels bei 220 Grad für weitere 15 Minuten brünen. Die Zubereitung auf dem Grill. Aufgrund von seiner Fettkonsistenz eignet sich der Wels auch fantastisch zum Grillieren. Den Fisch vorbereiten. Als erstes muss man den Fisch am Rücken in regelmäßigen Abstand leicht einschneiden und mit Fischgewürz wie Salz, Paprika, Pfeffer und Kräuter marinieren. Die Grillmethode. Man muss den ganzen Wels am besten in eine Fischgrillzange, Fischwender, spannen, damit er beim Wenden nicht auseinandergeht. Das Garen. Als letztes muss man den Wels bei direkter, aber nicht zu starker Hitze etwa 10 bis 15 Minuten grillieren und dabei nicht zu starke Hitze etwa 10 bis 15 Minuten grillieren und dabei den Fisch regelmässig wenden und ebenfalls mit ein bisschen Öl oder Kräuterbutter bepinseln. Noch ein kleiner Tipp. Bei einer Kerntemperatur von 62 bis 65 Grad ist der Fisch glasig, saftig und perfekt gegart. Aber nochmal etwas. Wenn der Wels grösser ist als 120 cm, dann ist er wahrscheinlich zu schleimig zum Essen.
5: Weitere Infos über den Wels. Einbaute Geschmacksnerven. Welsen haben lange Bartler am Maul. Das sind keine Haare, sondern Sinnesorgane, die voller Geschmacksknospen sind. Der Wels schmeckt seine Umgebung quasi ab, wenn er darüber hinweg schwimmt. Keine Zähne, nur Schmiergelpapier. Trotz ihrer Größe haben Welsen keine klassischen Reisszähne, sondern ein Maul voller winziger, rauer Bürstenzähne. Wenn sie zubeissen, fühlt sich das an wie extrem grobes Schleifpapier. Alles Fresser mit gutem Gehör. Sie fressen fast alles, was ins Maul passt, von Insekten und Frösche bis hin zu anderen Fischen. Zudem haben sie ein extrem gutes Gehör und nehmen Geräusche über ihre Schwimmblase wahr.

0: Hallo zusammen, wir sind vom Schulhaus Falte in Oberwil-Jöli und haben Projektwoche und haben das Thema Eishockey. Wir haben es genommen, weil wir beide Schweizer Fans sind und darum haben wir DJ Dini gehört. Ihr hört jetzt, wieso hat der Patrick Fischer das Covid-Zertifikat gefälscht, jetzt gleich bei Radio Summer Night.
1: Der Patrick Fischer war Eishockey-Trainer. Er ist 50 Jahre alt, er holte 2000 als Captain mit der HC Davos, der traditionsreichen Spengler Cup. Patrick Fischer, geboren 1975, ist ein ehemaliger Schweizer Eishockey-Profi und war langjähriger Head Coach der Schweizer Eishockey-Nationalmannschaft. Er prägte die Nazi über Jahrzehnte. Aus wurde jedoch im April 2026 nach Bekanntwerden einer Verurteilung wegen einem gefälschten Covid-Zertifikat aus dem Jahr 2022 freigestellt. Fakten zu Patrick Fischer, Trainer,

0: Karriere. Von 2015 bis April 2026 war er Cheftrainer von der Schweizer Nazit, die er zu mehreren Vize-Weltmeistertiteln gemacht hat. 2018 und 2024 führte. Spielkarriere, der Zuger spielte 17 Jahre auf Spitzenniveau. NL wurde Meister mit Lugano und Davos. Er spielte in der NHL. Im April 2026 ist er vom Schweizer Eishockeyverband freigestellt worden. Nachdem bekannt geworden ist, dass er 2022 mit einem gefälschten Covid-Zertifikat zu den Olympischen gereist war. Fischer gilt als erfolgreichster Schweizer Eishockey-Nationaltrainer, verlor jedoch den Zertifikatsskandal als sein Legal. Er ist seit Dezember 2015 Cheftrainer der Schweizer Eishockey-Nationalmannschaft. Unter seiner Führung gewann die Nationalmannschaft zweimal in 5 Jahren die Silbermedaille bei der Weltmeisterschaft 2018 und 2024.
1: Der Patrick Fischer ist als Eishockeyspieler hat bei EV Zug, wo er 1992 sein Debüt in der höchsten Schweizer Liga gemacht hat. Alles in allem spielt Patrick Fischer 17 Jahre lang Eishockey auf höchstem Niveau. Er bestritt 661 Spiele in der National-R-Liga A und wird Schweizer Meister mit Lugano und Davos. Er gewinnt den Spengler mit Davos im Jahr 2000. 1996 ist Fischer zum ersten Mal im Kader der Nationalmannschaft und bestritt anschließend insgesamt 183 Länderspiele für die Schweiz. 2006 wagt Fischer den Sprung nach Nordamerika und spielt eine Saison für Phoenix in der Nationalhockeyliga NHL, wo er 27 Mal spielt. Er beendet seine aktive Spielkarriere im Jahr 2009. Bei EV Zug ist der Patrick Fischer auf der Whale of Fame verzwischt seine Rücknummer 21 nicht mehr vergeben. Als Cheftrainer arbeitet Patrick Fischer erstmals in der Saison 2013-2014. Für den HC Lugano übernahm 2015 die Schweizer Nationalmannschaft. Fischer gewinnt 2013 die Silbermedaille als Assistenttrainer in Stockholm und 2018 erneut die Silbermedaille als Cheftrainer in Kopenhagen. Er wird 2018 zum Schweizer Trainer des Jahres ernannt und das Team wird 2018 zum Schweizer Team des Jahres ausgezeichnet.
2: Jetzt kommt unsere Verabschiedung. Wir haben ziemlich viel geschafft, um alles auf die Beine zu stellen. Bitte bleibt dran. Das ist unsere Radiosendung über den Patrick Fischer. Der Patrick Fischer ist ja jetzt nicht mehr Schweizer Nazi-Trainer. Jetzt haben wir noch ein Lied für euch. Es heisst Reiche von der Stubbete Gang. Ade miteinander.

0: Hallo zusammen, wir sind Aleja,
1: Amelia
2: und Leni,
0: Schülerinnen vom Schulhaus Falter aus Oberwil-Lieli. Wir sind gerade in der Projektwoche und haben das Thema Radio. Nachher hören wir unseren Radiobericht über den UBS Football Cup 2026.
2: Gerade das Lied «Beamein» von Kamerad gelaufen, das am 16. Mai 2025 rausgekommen ist. Jetzt kommt unser Radiobericht. Viel Spass beim Zuhören und bleibt dran, es wird noch spannend.
3: Herzlich willkommen bei unserem Schulradio. Heute haben wir eine Geschichte für euch, die sich anfühlt wie in einem Film. Eine Geschichte über ein Team, das zusammengehalten hat. Über Mädchen, die gekämpft haben und am Schluss Aargauer Meisterinnen geworden sind. Ein Moment, den man so schnell nicht vergisst.
4: Genau diesen Moment haben wir Mädchen dafür miterleben.
0: Der UBS ist ein Fußballcup, wo Schulklassen aus der ganzen Schweiz teilnehmen können. Wir kennen euch so gut. Ich weiss, wie die andere läuft, bevor sie selber weiss. Das macht auf dem Platz einen grossen Unterschied.
3: Es ist der UBS School Cup 2026, Kantonsfinale Aargau. Ganz viele Schulklassen nehmen daran teil, mit dem Fußball auf dem grünen Rasen. Und so haben die Spiele angefangen, eins nach dem anderen. Das Besondere beim UBS School Cup ist nämlich genau das. Wir spielen nicht mit irgendwelchen Leuten, wir spielen mit den Leuten, die man kennt, die man jeden Tag in der Schule sieht. Spiel um Spiel hat sich das Team vom Schulhaus Falter weitergekämpft. Es hat schwierige Momente gegeben, knappe Situationen. Aber die Mädchen haben sich nicht auseinanderbringen lassen. Sie haben sich gegenseitig angeführt, sind füreinander eingestanden und dann ist ein entscheidendes Spiel gekommen.
4: Als der Schlusspfiff gekommen ist und wir gewonnen haben, ich weiss noch genau, wie wir alle aufeinander zugerannt sind. Wir haben geschrien, gelacht und uns so gefreut. Alles auf einmal. Das war einfach unglaublich.
3: Die Mädchen vom Schulhaus Falter sind Aargauer Meisterinnen 2026. Ein Titel, wo sie sich Schritt für Schritt, Tor für Tor, Spiel für Spiel erarbeitet haben. Und der Lohn dafür? Die Reise geht weiter.
4: Wir dürfen an die Schweizer Meisterschaft. Am 10. Juni fahren wir nach Basel. Sogar unsere Klasse darf mitkommen, uns gut anführen.
3: Gegen die Besten aus der ganzen Schweiz.
4: Wenn ich daran denke, überkomme ich immer noch ganze Haut.
3: Am 10. Juni in Basel treffen die Falter Mädchen auf die Meisterinnen von allen anderen Kantonen. Aus Zürich, Bern, Tessin. Ein grosser Tag für ein Team, das bewiesen hat, dass es dazugehört.
0: Wir fahren zusammen an und wir gehen alles für uns, für unsere Klasse, für unser Schulhaus und für den Aargau.
3: Das ganze Schulhaus Falter ist stolz auf euch. Ihr habt gezeigt, was möglich ist. Wie man als Team zusammenhält, nicht nur auf dem Platz, sondern auch im Kopf und im Herz. Auf nach Basel, Mädli, wir drücken euch die Daumen.
0: Wir können den UBS Football Cup definitiv weiterempfehlen. Es hat mega Spass gemacht. Und wir hoffen, dass sich mehr Teams überlegen, nächstes Jahr auch mitzumachen.
3: Das war unser Schulradiobericht. Bis zum nächsten Mal. Ciao!
5: Das war unser Radiobericht über den UBS Football Cup 2026. Wir hoffen, dass es euch gefallen hat. Jetzt kommt noch das Lied «Waka Waka» von Shakira, das am 7. Mai 2010 rausgekommen ist, als WM-Song.
0: Viel Spass beim Zuhören und bis zum nächsten Mal.

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1: Mount Everest, der Rekord ist gebrochen worden. Am 20. Mai ist der Rekord gebrochen worden. Am Mount Everest haben 274 Bergsteiger an einem Tag den Gipfel erreicht. Das ist ein neuer Tagesrekord. Der bisherige Rekord war 223 gewesen, und das stammt vom 22. Mai 2019. Damit ist der bisherige Rekord klar übertroffen worden. In der laufenden Saison sind bisher 3 nepalesische Bergsteiger ums Leben gekommen.
2: Die nepalesische Behörde hat noch nie so viele Erlaubungen verteilt, um den Berg zu besteigen. Es sind jetzt schon 494 Zulassungen gewesen. Die Bergsteiger stammen aus 55 verschiedenen Ländern. Weil so viele Leute den Berg besteigen wollen, hat die tibetische Seite verboten, zum Aufgehen. Das sind die Nachrichten von Lukas und dem Tommy.
3: GC gewinnt auch die Barrage. Sie spielen das 2:1 gegen Aarau. Es war ein langes Spiel und es hat einen Penalty zum Sieg entschieden. Sie dürfen also auch nächste Saison in der Super League spielen.
4: Der Lee hat kurz vor der zweiten Hälfte eine unnötige rote Karte bekommen. Vor der Verlängerungspause kassiert auch der Obexer die rote Karte. Er trifft den Abrashi ins Gesicht.
5: Am Ende war das Traumgoal von vielen wertlos. Der Hammel hat der GC auch in diesem Spiel. GC bekommt am Ende noch einen Penalty und er entscheidet das ganze Spiel.
3: Es war ein sehr ausgeglichenes Spiel. Es hat viele Fans, die ins Stadion letzte Grund gekommen sind. Es hat viele GC-Fans, aber auch die Aarauer waren stark vertreten. Am Ende ging GC mit viel Glück.
6: Im April 2026 musste Brian Keller für mehrere Wochen in Untersuchungshaft. Der Vorfall soll seine damals noch schwangere Partnerin, mit der er noch einige Angaben seit Dezember 2024 zusammen war, mit einem Streit bedroht hat.
7: Der Brian Keller ist zu der Zeit von 6 äußeren Schutzrüstungen für den Hofgang vorbereitet worden. Die Eskalation ist immer von Häftling ausgegangen, sagt der Richter. Der Brian Keller hat zuerst gespuckt und nachher aufs Schild geschlagen.
8: Und Brian Keller wird verweigert, seinen Sohn zu sehen. Er will mit der Mutter sehen, dass sie Frieden schliessen können. Er will seinen Sohn aufwachsen sehen und für ihn da sein. Weil er will einfach mit ihm Inhalt einfach sehen. Das sagt der Brian Keller. Das sind die News zum Brian Keller.
9: Herzlich willkommen zu unseren News.
10: 600 Kilo schwer. Zoll zieht Pommes-Schmuggler aus dem Verkehr. Bei einer Zollkontrolle im solothurnischen Flüe stiessen Mitarbeiter des BACG auf 1860 Kilogramm Pommes. Die Ware wurde unverzollt und ungekühlt in die Schweiz eingeführt.
11: Der 30-jährige Iraker ist am Montag an der Schweizer Grenze für Zoll- und Grenzsicherheit gestoppt worden. Er ist zuvor aus Frankreich in der Schweiz gereist. Der Lieferwagen ist beschlagnahmt worden und die Pommes sind auch noch eingezogen worden.
10: Bei den Einfuhren sind die Waren fällig, die Abgabe nicht eingehalten worden. Heute wird es bis zu 23 Grad. Am Wochenende dagegen wird die Höchsttemperatur bis zu 30 Grad geben.
11: Außerdem ist der Lieferwagen um 670 Kilogramm zu schwer beladen. Vielen Dank noch fürs Zuhören. Wir sind Jessica und Lina.
10: Und noch ein schönes, langes Pfingstwochenende.
12: Die SpaceX will mit Superraketen Geschichte schreiben. Die Rakete hätte eigentlich am Donnerstag um 10:30 abheben sollen. Der Takeoff wurde aber 40 Sekunden zuvor abgebrochen. Die Rakete hätte einmal um die Erde fliegen sollen.
13: Der Flug hätte eine Stunde dauern sollen. Die SpaceX konnte nicht starten, weil sich ein hydraulischer Bolzen nicht gelöst hat. Der nächste geplante Abflug wurde schon angekündigt.
14: Er ist am 20. Juni 2026. In der Rakete waren keine Menschen, sondern 20 Puppen.
15: In Gampelen im Berner Seeland ist am späten Donnerstagabend ein Gebäude in Brand gestanden. Der Alarm ist am 10 Uhr am Abend losgegangen. Mehrere Feuerwehrautos haben geholfen. Es hat starken Rauch gegeben und das Feuer hat sich ausbreitet.
16: Darum haben mehrere Einsatzkräfte vom Boden als auch in der Luft das Feuer bekämpft. Dafür haben sie einen Helikopter gebraucht. Die Bieler Feuerwehr hat einen mobilen Grossventilator gebracht.
17: Unter anderem einen Helikopter. Sie haben mehrere Motorspritzen eingesetzt und sie haben längere Wassertransportleitungen verlegt, um genug Wasser zum Feuerlöschen zu haben.
18: Die A4 wegen ist bei dem Baustellenbereich gesperrt. Am Donnerstag kam es zwischen den Seewe und Goldau zu einer Kollision. In einem Baustellenbereich, Rettungsdienst und Polizei sind nur vor Ort. Die Straße wurde für 3 Stunden gesperrt wegen Unfall.
19: Der Lenker des Personenwagens erlitt erhebliche Verletzungen. Der 61-jährige Lastwagenchauffeur wurde leicht verletzt. Im Gubris-Tunnel ist es zu mehreren Unfällen gekommen. Die Durchfahrt ist von beiden Richtungen gesperrt. Im Stau steckt auch ein Teambus von den Kloten Flyers, die auf dem Weg zum Cup-Finale nach Bern sind.
20: Auf der Richtung nach Richtung Zürich, St. Gallen zwischen Zürich Nord und Brütiseller Kreuz, Stau wegen Bauarbeiter, 10 Minuten Wartenzeit.
21: Stauprognose: 20 Kilometer Stau in Gotthard am Pfingstsamstag plus 3,5 Stunden. So lautet die Stauprognose von Pia Suisse und den TCS für das Pfingstwochenende. Am meisten Verkehr wird es am Pfingstsamstag vor dem Nordportal erwartet. Bis Stau von bis zu 20 Kilometern. Das ist doppelt so viel wie
20: letztes Wochenende an Auffahrt. Der TSC empfiehlt deshalb bereits am Freitagabend Richtung Süden zu reisen, um den größten Stau zu vermeiden. Alternativ kann man über den Gotthardpass fahren. Dieser ist seit dem 8. Mai wieder geöffnet.
22: Heute reden wir über Tennis News. Am frühen Abend hat sich der Leander Thienkusa im Viertelfinal vom Turnier zu Genf gegen seinen Landsmann Alex Michelsen durchgesetzt.
23: Alexander Bublik sichert sich im Abschluss das letzte Halbfinalticket in Genf.
22: Früher im Verlauf der Tag haben schon Kasper Ruth und Mariano Navon ihre Viertelfinale gewonnen.
24: Lina Chen und Alex Michelsen sind beide in Kalifornien aufgewachsen und kennen sich schon seit der Jugend. Doch während der knappen 2 Stunden, die sie sich gegenüberstehen, müssen

0: Freundschaft Ruhe. Dass es zwischen den beiden kein Geheimnis gibt, wird indessen deutlich beim 4-6-6-3-1-6 zugunsten Teams gibt es insgesamt 12 Breaks.
1: Thien trifft im Halbfinale von Genf auf Alexander Bublik. Der Kasachen setzte sich im letzten Viertelfinale gegen Arthur Rinderknecht in 3 Sätzen mit 5-7, 6-4 und 6-2 durch. Bublik hat den Franzosen im zweiten Durchgang früh geprägt und nahm seinen Gegner in 3 Sätzen in den letzten beiden Aufspielschlägen ab. Danach ließ sich der Butter nie mehr vom Brot nehmen.
2: Die ersten beiden Halbfinaltickets haben sich Mariano Navon und Casper Ruud schon am Nachmittag gesichert. Navon macht mit seinem spanischen Kontrahand Schum Munar mit 6-2-6-2 kurzen Prozess.
0: Auch Ruud setzt sich gegen Alexen Poprin, der Rudi davor Teile Fritz ausgeschaltet hat. In 2 Sätzen 6-4-6-3 durch.
1: Das war mit dem Tennis.
3: SpaceX steht vor dem wohl größten Börsengang aller Zeiten.
4: Elon Musk geht mit seinem Weltraum-Weltunternehmen SpaceX an die Börse.
3: SpaceX verdient vor allem mit Frachtflügen ins All und Geld.
4: Unter dem Strich schreibt es aber einen Riesenverlust.
3: Und trotzdem strebt Elon Musk eine Börsenbewertung von 2 Billionen US-Dollar an.
4: Es ist die Frage, ob man gute Beziehungen zu einer Investmentbank hat. Sie hoffen auf fantastische Gewinne, die da entstehen können.
3: Die letzte große Phase dieser Art gab es Ende der 90er Jahre, die ersten Inhalte .com-Börse.
4: Damals sind viele Firmen entstanden, die es jetzt noch gibt. Amazon, eBay und so weiter.
3: Bei ihnen ist es gut gegangen.
4: Aber es gab auch viele, die wir vergessen haben.
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0: Hi, ich bin Amy.
1: Und ich bin's, May.
0: Ich hoffe, das Lied «Don't Stop Till You Get Enough» von Michael Jackson hat euch gefallen. Wir haben das Lied gewählt, weil wir gedacht haben, dass der Titel so tönt, als würde ich sagen, dass man nie genug von der Saft von John the Juice haben kann. Jetzt kommt der spannende Bericht über John the Juice. Wenn ihr wollt, könnt ihr sogar beim Quiz mitmachen. Noch ein Tipp, passt gut auf, damit ihr Fragen wisst. Ich hoffe, ihr bleibt dran. Wir wünschen euch noch viel Spass.
2: Joe in the Juice ist ein Saftladen, der vom Kasper Basse in Kopenhagen gegründet worden ist. Am Anfang war der erste Laden sehr klein und ganz anders als heute. Später kam sein Cousin, der Morty, dazu. Wichtige Mitarbeiter wie der Philipp Finstin, auch Pippo genannt, und der Sebastian Westergaard prägen die Unternehmenskultur. Musik, Teamgeist und der Fokus auf die Menschen sind wichtige Bestandteile der Marke geworden.
3: Das Unternehmen hat sehr schnell verbreitet. Zuerst in Dänemark, dann international und unter anderem in den USA, nach Frankreich und nach Singapur. Mit Unterstützung von Investoren wie Valdedo und General Atlantic ist Joe & The Juice weltweit erfolgreich. Bei Joe & The Juice gibt es frisch zubereitete Früchte- und Gemüsesaft, Kaffees, Sandwiches und Salat.
2: Jetzt kommt meine Empfehlung, meiner Meinung nach der beste Saft. Trommelwirbel bitte! Avo-Shake! Drin befindet sich Avocado, Banane, Eis und Vanillemilch. Aber die Sandwich sind natürlich auch toll. Besonders das Avocado-Sandwich. Einfach lustig sind die Namen der Saft. Zum Beispiel Iron Man, Hell of Nerve und Stress Down.
3: Jetzt kannst du auch mitmachen. Das Quiz startet jetzt.
2: Erste Frage. Welcher Shake ist meiner Meinung nach der beste?
3: A. Feel Good.
2: B. Green Tonic.
3: C. Avo Shake.
2: 3, 2, 1. Hast du dich entschieden? Es ist der Avo Shake.
3: Jetzt Frage zum Raten.
2: Zweite Frage. Welcher Shake könnte dir beim Lehren helfen?
3: A. Sport Juice.
2: B. Big Brain Energy.
3: C. Stress Down.
2: 3, 2, 1. Hast du eine Antwort?
3: Es ist der Big Brain Energy.
2: Dritte Frage. Gibt es einen Carrot Cake? Ja oder nein?
3: Zeit ist um.
2: Die Antwort lautet ja, es gibt einen Carrot Cake.
3: Hast du es richtig gehabt? Jetzt die vierte und letzte Frage.
2: Wie viele verschiedene Sandwich gibt es bei Joe & The Juice?
3: A. 8, B. 6, C. 12.
2: Es sind 8 Sandwich.
3: Wir empfehlen euch, Joe & The Juice zu testen, falls ihr es noch nicht probiert habt. Wenn du nicht zum Laden willst, kannst du auch online bestellen.
2: Falls du in der Nähe von Zürich wohnst, kannst du ins Seal City oder ins Metalli Shopping Center in Zug gehen. In den Ferien könnt ihr auch in Joe & The Juice gehen, wenn ihr in London, Kopenhagen, Stockholm, Oslo, New York, Nizza, Hongkong, Singapur oder Sydney sind.
3: Willst du lernen oder lesen?
2: Selbstverständlich kannst du mit dem Saft im Kaffee lernen,

0: ist übrigens sehr gemütlich dort.
1: Jetzt kommen wir zu unserer Bewertung.
0: Zum Schluss bewerte mir Joe and the Juice mit 4,5 von 5 Sternen.
1: Weil die Preise sind ein bisschen hoch.
0: Überleg dir, ob du morgen vielleicht ins Joe and the Juice zum Morgenessen willst.
2: Das war unser Radiobeitrag über Joe and the Juice. Wenn ich euch wäre, würde ich mir schnellstmöglich einen Saft von Joe and the Juice holen. Wir hatten eben Projektwoche und durften einen Radiobericht erstellen. Und das ist jetzt eben leider schon vorbei. Aber es ist echt ein lustiges Erlebnis gewesen. Und das Erlebnis wollen wir jetzt noch abschliessen mit dem Lied «Sun is Shining» von Bob Marley. Und ich habe mir bei diesem Lied überlegt, dass man einfach einmal runterfahren kann und mit dem passenden Saft von Joe and the Juice passt das doch ganz gut.
1: Tschüss!
2: Tschüss!

0: Grüezi, ich bin der Dario und das ist mein Freund der Joel. Das war das Lied «Bilder im Kopf» vom Sido. Es war am 14. Dezember 2012 in den Charts und ist 48 Wochen in den Charts geblieben. Jetzt gibt es noch einen Radiobeitrag über Brawl Stars. Das ist ein Videospiel von Supercell. Wir haben das ausgewählt, weil wir das beide spielen. Ihr erfahrt, was unsere Lieblingsbrawler sind und vieles mehr.
1: Herzlich willkommen zu unserem Radiobeitrag über Brawl Stars.
0: Brawl Stars ist am 12. Dezember 2018 weltweit rausgekommen.
1: Schon ganz am Anfang hat schon ungefähr 500.000 aktive Spieler gehabt.
0: Brawl Stars ist immer beliebter geworden.
1: Fast alle Spieler lieben die schnellen Kämpfe und die verschiedenen Spielmodi.
0: Showdown ist der beliebteste Spielmodi.
1: Brawl Ball und Juwelenjagd sind auch beliebte Spielmoden.
0: Je nach Season gibt es auch spezielle Maps.
1: In der Godzilla-Season hat es eine Map, die Godzilla Smash geheissen hat.
0: Im Spiel gibt es momentan über 100 Brawler.
1: Der erste Brawler war Colt.
0: Er war schon vor der Veröffentlichung des Spiels dabei.
1: Es gibt verschiedene Seltenheitsstufen. Selten, super selten, episch. Mythisch, legendär und seit neuestem auch noch ultra-legendär.
0: Die drei beliebtesten Brawler sind Leon, Spike und Crow.
1: Mein Lieblingsbrawler ist Daryl und Dario sein Lieblingsbrawler ist Shelly.
0: Dann gibt es auch noch so das Prestige-System.
1: Das Prestige-System zeigt, wie viel ein Spieler mit einem Brawler gespielt hat.
0: Wenn ein Brawler sehr viel Trophäe erreicht, kann man sein Prestige erhöhen.
1: Dadurch überkommt der Brawler ein besonderes Zeichen und einen höheren Rang.
0: Wenn man den Brawler auf 1000 Trophäe hat, dann hat man ihn auf ein Prestige.
1: Dann bekommt man ein blaues Abzeichen.
0: Bei 2000 Trophäe, also bei 2 Prestige, bekommt man ein rotes Abzeichen. Und das dritte ist gelb.
1: Als Weltmeister ist das japanische Team.
0: Es heisst Crazy Raccoon, das bei den Brawl Stars World Finals den Titel geholt hat.
1: Das Jahr ist es vom 20. bis 22. November in Tokio.
0: Es gibt auch noch sehr viele Brawl Stars-YouTuber, wie zum Beispiel Jonas, Ali oder Lukas.
1: Der berühmteste Brawl Stars YouTuber ist Lukas mit 2,2 Millionen Abonnenten.
2: Das war unser Radiobeitrag. Jetzt gibt es noch ein Lied, das am 10. April 2025 in den Charts für 25 Wochen war. «Shake It to the Max» von Molly und Silent Eddie. Danke fürs Zuhören und auf Wiedersehen.

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1: Im Studio Philipp Nützig. Schönen guten Tag. Wird der Tankrabatt verlängert? Bei dieser Frage sind sich Union und SPD weiter uneinig. Während Politiker aus CDU und CSU sich zuletzt offen dafür gezeigt haben, den Tankrabatt auch nach dem 30. Juni gelten zu lassen, kommen aus der SPD deutlich kritischere Töne. Heute trifft sich auch wieder die Spritpreis-Taskforce beider Parteien. Deren Mitglied Amon Zorn sagt in der ARD:
2: Ich will ganz deutlich und ehrlich sagen, das war schon verabredet, dass es temporär ist. Und wir werden jetzt bei den weiteren Maßnahmen dafür sorgen, dass es zielgenauer ist, und deswegen aus meiner Sicht brauchen wir nicht eine Verlängerung des Tankrabatts.
1: Das Kindergeld soll in Zukunft automatisch ausgezahlt werden, ohne dass ein Antrag gestellt werden muss. Der Bundestag hat heute erstmals über einen entsprechenden Gesetzesentwurf beraten. Schon ab dem kommenden Jahr soll das Gesetz greifen. Erstmal für Eltern, die schon ein Kind haben. Finanzminister Lars Klingbeil rechnet damit, dass etwa 300.000 Erstanträge pro Jahr entfallen. Und weiter?
3: Wir lösen auch ein Versprechen ein für die Familien in unserem Land. Ihr werdet künftig mehr Zeit für das Baby haben und euch weniger mit der Bürokratie auseinandersetzen müssen.
1: Der Bauturbo zündet nicht. Im vergangenen Jahr sind in Deutschland nur gut 200.000 neue Wohnungen gebaut worden. Das sind so wenige wie seit über 10 Jahren nicht, so das Statistische Bundesamt. Gründe gibt es einige. Bauen wird immer teurer und Genehmigungen dauern länger. Auf den Autobahnen in Deutschland dürfte es heute so voll wie selten werden. Der ADAC rechnet zum langen Pfingstwochenende mit, Zitat, einer der höchsten Verkehrsbelastungen des Jahres. Und zwar vor allem heute, wenn viele in ihren Kurzurlaub starten. Die Bayern müssen im DFB-Pokalfinale ohne Manuel Neuer im Tor auskommen. Vom Verein heißt es, er ist immer noch an der Wade verletzt. Jonas Urbig übernimmt für Manuel Neuer. Morgen geht's für die Münchner gegen Stuttgart. Bei der WM soll Neuer im deutschen Tor stehen.

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1: Im Studio Philipp Nützig. Schönen guten Tag. Die Diskussion um eine Verlängerung des Tankrabatts geht weiter. Zuletzt gab es vor allem aus der Union Stimmen, die Steuersenkung auch nach dem 30. Juni weitergreifen zu lassen. In der SPD ist man da zurückhaltender. Fraktionsvize Armand Zorn hat sich jetzt in der ARD gegen eine Verlängerung des Tankrabatts ausgesprochen. Er bringt stattdessen erneut einen Spritpreisdeckel ins Spiel. Den lehnt die Union bisher ab. Dazu sagt Zorn:
2: Naja, soweit ich weiß, sind wir eine Koalition, und das ist eine Koalition aus CDU, CSU und SPD, und deswegen bin ich da guter Dinge, dass wir mit dem Koalitionspartner genau darum ringen werden, um den richtigen Weg. Und deswegen, dieser Vorschlag liegt nach wie vor auf dem Tisch.
1: Wer auf der Autobahn unterwegs ist, braucht jetzt am langen Pfingstwochenende oft Geduld und starke Nerven. Der ADAC rechnet damit, dass auf den Straßen so viel los ist wie selten. Vor allem jetzt am Nachmittag, wenn viele in ihren Kurzurlaub aufbrechen, dürfte es voll werden. Rainer Pregler vom ADAC sagte uns:
3: Der heutige Tag ist absoluter Stautag. Ab abends wird es dann besser. Aber auch am morgigen Sonnabend rechnen wir noch mit starkem Anreiseverkehr. Nun kann ich hier schlecht die Empfehlung geben, dass die Leute bis Pfingsten warten sollten. Also man sollte es möglichst in die Abendstunden verlegen, damit man einigermaßen entspannt ankommt.
1: Weniger Papierkram, mehr Zeit fürs Baby. Mit dem antraglosen Kindergeld sollen Eltern entlastet werden. Über einen Gesetzentwurf von Finanzminister Klingbeil hat der Bundestag heute erstmals beraten. In Zukunft sollen Eltern das Kindergeld automatisch aufs Konto bekommen. US-Präsident Trump will weitere 5000 Soldaten nach Polen schicken. Er begründet das mit seinem guten Verhältnis zum polnischen Präsidenten Nawrocki. Erst vor kurzem hatte Trump gesagt, dass er über 5000 Soldaten aus Deutschland abziehen will. Ob diese Truppen jetzt nach Polen gehen, ist unklar. Gestern als Nummer 1 für die WM nominiert, jetzt fällt Manuel Neuer im DFB-Pokalfinale morgen gegen Stuttgart aus. Der Grund: die Wade des 40-Jährigen macht weiter Probleme. Für ihn soll Jonas Urbich morgen zwischen den Pfosten stehen.

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1: Im Studio Philipp Nützig. Schönen guten Tag. Die Diskussion um eine Verlängerung des Tankrabatts geht weiter. Zuletzt gab es vor allem aus der Union Stimmen, die Steuersenkung auch nach dem 30. Juni weitergreifen zu lassen. In der SPD ist man da zurückhaltender. Fraktionsvize Armand Zorn hat sich jetzt in der ARD gegen eine Verlängerung des Tankrabatts ausgesprochen. Er bringt stattdessen erneut einen Spritpreisdeckel ins Spiel. Den lehnt die Union bisher ab. Dazu sagt Zorn:
2: Naja, soweit ich weiß, sind wir eine Koalition und das ist eine Koalition aus CDU, CSU und SPD und deswegen bin ich da guter Dinge, dass wir mit dem Koalitionspartner genau darum ringen werden, um den richtigen Weg. Und deswegen dieser Vorschlag liegt nach wie vor auf dem Tisch.
1: Wer auf der Autobahn unterwegs ist, braucht jetzt am langen Pfingstwochenende oft Geduld und starke Nerven. Der ADAC rechnet damit, dass auf den Straßen so viel los ist wie selten. Vor allem jetzt am Nachmittag, wenn viele in ihren Kurzurlaub aufbrechen, dürfte es voll werden. Rainer Pregler vom ADAC sagte uns:
3: Der heutige Tag ist absoluter Stautag. Ab abends wird es dann besser. Aber auch am morgigen Sonnabend rechnen wir noch mit starkem Anreiseverkehr. Nun kann ich hier schlecht die Empfehlung geben, dass die Leute bis Pfingsten warten sollten. Also man sollte es möglichst in die Abendstunden verlegen, damit man einigermaßen entspannt ankommt.
1: Weniger Papierkram, mehr Zeit fürs Baby. Mit dem antraglosen Kindergeld sollen Eltern entlastet werden. Über einen Gesetzentwurf von Finanzminister Klingbeil hat der Bundestag heute erstmals beraten. In Zukunft sollen Eltern das Kindergeld automatisch aufs Konto bekommen. US-Präsident Trump will weitere 5000 Soldaten nach Polen schicken. Er begründet das mit seinem guten Verhältnis zum polnischen Präsidenten Nawrocki. Erst vor kurzem hatte Trump gesagt, dass er über 5000 Soldaten aus Deutschland abziehen will. Ob diese Truppen jetzt nach Polen gehen, ist unklar. Gestern als Nummer 1 für die WM nominiert, jetzt fällt Manuel Neuer im DFB-Pokalfinale morgen gegen Stuttgart aus. Der Grund: die Wade des 40-Jährigen macht weiter Probleme. Für ihn soll Jonas Urbich morgen zwischen den Pfosten stehen.

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1: Im Studio Gisa Weber, schönen guten Tag. Das Kindergeld soll in Zukunft automatisch ausgezahlt werden, ohne dass ein Antrag gestellt werden muss. Der Bundestag hat heute erstmals über einen entsprechenden Gesetzentwurf beraten. Schon ab dem kommenden Jahr soll das Ganze greifen. Erstmal für Eltern, die schon ein Kind haben. Finanzminister Lars Klingbeil.
2: Wir lösen auch ein Versprechen ein für die Familien in unserem Land. Ihr werdet künftig mehr Zeit für das Baby haben und euch weniger mit der Bürokratie auseinandersetzen müssen.
1: Der Bundestag hat außerdem neue Regeln für Apotheken beschlossen. Die dürfen künftig mehr Impfungen anbieten und einige verschreibungspflichtige Medikamente auch ohne Rezept herausgeben. Wird der Tankrabatt verlängert? Bei dieser Frage sind sich Union und SPD weiter uneinig. Während Politiker aus CDU und CSU sich zuletzt offen dafür gezeigt haben, den Tankrabatt auch nach dem 30. Juni gelten zu lassen, kommen aus der SPD deutlich kritischere Töne. Heute trifft sich auch wieder die Spritpreis-Taskforce beider Parteien. Deren Mitglied Armand Zorn sagte in der ARD.
3: Ich will ganz deutlich und ehrlich sagen, das war schon verabredet, dass es temporär ist. Und wir werden jetzt bei den weiteren Maßnahmen dafür sorgen, dass es zielgenauer ist. Und deswegen, aus meiner Sicht, brauchen wir nicht eine Verlängerung des Tankrabatts.
1: Der Bauturbo zündet nicht. Im vergangenen Jahr sind in Deutschland nur gut 200.000 neue Wohnungen gebaut worden. Das sind so wenige wie seit über 10 Jahren nicht, so das Statistische Bundesamt. Gründe gibt es einige. Bauen wird immer teurer und Genehmigungen dauern immer länger. Opfer von häuslicher Gewalt sollen sich schneller scheiden lassen können. Das plant Bundesjustizministerin Hubig. Bisher gilt vor einer Scheidung das Trennungsjahr. Wer Gewalt durch den Partner erfahre, müsse sich auch ohne diese Wartezeit scheiden lassen können, sagt Hubig den Funke-Zeitungen. Auf den Autobahnen in Deutschland dürfte es heute so voll wie selten werden. Der ADAC rechnet zum langen Pfingstwochenende mit, Zitat, einer der höchsten Verkehrsbelastungen des Jahres. Und zwar eben vor allem heute, wenn viele in ihren Kurzurlaub starten.
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1: Im Studio Gisa Weber, schönen guten Tag. Das Kindergeld soll in Zukunft automatisch ausgezahlt werden, ohne dass ein Antrag gestellt werden muss. Der Bundestag hat heute erstmals über einen entsprechenden Gesetzentwurf beraten. Schon ab dem kommenden Jahr soll das Ganze greifen. Erstmal für Eltern, die schon ein Kind haben. Finanzminister Lars Klingbeil.
2: Wir lösen auch ein Versprechen ein für die Familien in unserem Land. Ihr werdet künftig mehr Zeit für das Baby haben und euch weniger mit der Bürokratie auseinandersetzen müssen.
1: Der Bundestag hat außerdem neue Regeln für Apotheken beschlossen. Die dürfen künftig mehr Impfungen anbieten und einige verschreibungspflichtige Medikamente auch ohne Rezept herausgeben. Wird der Tankrabatt verlängert? Bei dieser Frage sind sich Union und SPD weiter uneinig. Während Politiker aus CDU und CSU sich zuletzt offen dafür gezeigt haben, den Tankrabatt auch nach dem 30. Juni gelten zu lassen, kommen aus der SPD deutlich kritischere Töne. Heute trifft sich auch wieder die Spritpreis-Taskforce beider Parteien. Deren Mitglied Armand Zorn sagte in der ARD.
3: Ich will ganz deutlich und ehrlich sagen, das war schon verabredet, dass es temporär ist. Und wir werden jetzt bei den weiteren Maßnahmen dafür sorgen, dass es zielgenauer ist. Und deswegen, aus meiner Sicht, brauchen wir nicht eine Verlängerung des Tankrabatts.
1: Der Bauturbo zündet nicht. Im vergangenen Jahr sind in Deutschland nur gut 200.000 neue Wohnungen gebaut worden. Das sind so wenige wie seit über 10 Jahren nicht, so das Statistische Bundesamt. Gründe gibt es einige. Bauen wird immer teurer und Genehmigungen dauern immer länger. Opfer von häuslicher Gewalt sollen sich schneller scheiden lassen können. Das plant Bundesjustizministerin Hubig. Bisher gilt vor einer Scheidung das Trennungsjahr. Wer Gewalt durch den Partner erfahre, müsse sich auch ohne diese Wartezeit scheiden lassen können, sagt Hubig den Funke-Zeitungen. Auf den Autobahnen in Deutschland dürfte es heute so voll wie selten werden. Der ADAC rechnet zum langen Pfingstwochenende mit, Zitat, einer der höchsten Verkehrsbelastungen des Jahres. Und zwar eben vor allem heute, wenn viele in ihren Kurzurlaub starten.

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1: Im Studio Gisa Weber, schönen guten Tag. Mehr Impfungen und bestimmte Medikamente soll es auch ohne Rezept geben. Der Bundestag hat die Apothekenreform beschlossen. Außerdem ging es im Parlament um das Kindergeld. Das sollen Eltern in Zukunft automatisch bekommen, ohne vorher einen Antrag stellen zu müssen. Das Ziel? Weniger Papierkram, mehr Zeit fürs Baby. Finanzminister Lars Klingbeil.
2: Wir erwarten, dass rund 300.000 Erstanträge pro Jahr entfallen. Das vermeidet lästige Abstimmungsschleifen bei unvollständigen Anträgen und das spart jede Menge Zeit, Geld und auch Nerven auf allen Seiten. Das antragslose Kindergeld, liebe Kolleginnen und Kollegen, ist ein weiterer Schritt in Richtung moderner Staat.
1: Die Diskussion um eine Verlängerung des Tankrabatts geht weiter. Zuletzt gab es vor allem aus der Union Stimmen, die Steuersenkung auch nach dem 30. Juni weiter greifen zu lassen. In der SPD ist man da zurückhaltender. Fraktionsvize Armand Zorn hat sich jetzt in der ARD gegen eine Verlängerung des Tankrabatts ausgesprochen. Er bringt stattdessen erneut einen Spritpreisdeckel ins Spiel. Den lehnt die Union bisher ab. Dazu sagt Zorn:
3: Naja, soweit ich weiß, sind wir in einer Koalition und das ist eine Koalition aus CDU, CSU und SPD. Und deswegen bin ich da guter Dinge, dass wir mit dem Koalitionspartner genau darum ringen werden, um den richtigen Weg. Und deswegen, dieser Vorschlag liegt nach wie vor auf dem Tisch.
1: In Deutschland sind im vergangenen Jahr nur gut 200.000 Wohnungen gebaut worden. Das sind so wenige wie seit über 10 Jahren nicht mehr. Bauen wird immer teurer. Außerdem dauert es mittlerweile länger, bis eine Baugenehmigung erteilt wird. Die ehemalige Ampelregierung wollte eigentlich mal für 400.000 neue Wohnungen pro Jahr sorgen. Davon ist Deutschland gerade weit entfernt. Mit neuen Gesetzen will die aktuelle Bundesregierung für eine Trendumkehr sorgen. Der Messerangreifer von Solingen bleibt lebenslang hinter Gittern mit anschließender Sicherungsverwahrung. Das Urteil hat der Bundesgerichtshof jetzt endgültig bestätigt. Bei dem islamistisch motivierten Angriff auf ein Stadtfest vor knapp 2 Jahren waren 3 Menschen ums Leben gekommen. Nach 10 Jahren ist die Ära Pep Guardiola bei Manchester City zu Ende. Der Katalaner hat seinen Rücktritt als Trainer erklärt. Darüber war zuletzt auch immer wieder spekuliert worden. Unter Guardiola hatte City zahlreiche Titel gewonnen, darunter die Champions League und englische Meisterschaften.
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1: Im Studio Gisa Weber, schönen guten Tag. Mehr Impfungen und bestimmte Medikamente soll es auch ohne Rezept geben. Der Bundestag hat die Apothekenreform beschlossen. Außerdem ging es im Parlament um das Kindergeld. Das sollen Eltern in Zukunft automatisch bekommen, ohne vorher einen Antrag stellen zu müssen. Das Ziel? Weniger Papierkram, mehr Zeit fürs Baby. Finanzminister Lars Klingbeil.
2: Wir erwarten, dass rund 300.000 Erstanträge pro Jahr entfallen. Das vermeidet lästige Abstimmungsschleifen bei unvollständigen Anträgen und das spart jede Menge Zeit, Geld und auch Nerven auf allen Seiten. Das antragslose Kindergeld, liebe Kolleginnen und Kollegen, ist ein weiterer Schritt in Richtung moderner Staat.
1: Die Diskussion um eine Verlängerung des Tankrabatts geht weiter. Zuletzt gab es vor allem aus der Union Stimmen, die Steuersenkung auch nach dem 30. Juni weiter greifen zu lassen. In der SPD ist man da zurückhaltender. Fraktionsvize Armand Zorn hat sich jetzt in der ARD gegen eine Verlängerung des Tankrabatts ausgesprochen. Er bringt stattdessen erneut einen Spritpreisdeckel ins Spiel. Den lehnt die Union bisher ab. Dazu sagt Zorn:
3: Naja, soweit ich weiß, sind wir da eine Koalition und das ist eine Koalition aus CDU, CSU und SPD und deswegen bin ich da guter Dinge, dass wir mit dem Koalitionspartner genau darum ringen werden, um den richtigen Weg und deswegen dieser Vorschlag liegt nach wie vor auf dem Tisch.
1: In Deutschland sind im vergangenen Jahr nur gut 200.000 Wohnungen gebaut worden. Das sind so wenige wie seit über 10 Jahren nicht mehr. Bauen wird immer teurer, außerdem dauert es mittlerweile länger, bis eine Baugenehmigung erteilt wird. Die ehemalige Ampelregierung wollte eigentlich mal für 400.000 neue Wohnungen pro Jahr sorgen. Davon ist Deutschland gerade weit entfernt. Mit neuen Gesetzen will die aktuelle Bundesregierung für eine Trendumkehr sorgen. Der Messerangreifer von Solingen bleibt lebenslang hinter Gittern mit anschließender Sicherungsverwahrung. Das Urteil hat der Bundesgerichtshof jetzt endgültig bestätigt. Bei dem islamistisch motivierten Angriff auf ein Stadtfest vor knapp 2 Jahren waren 3 Menschen ums Leben gekommen. Nach 10 Jahren ist die Ära Pep Guardiola bei Manchester City zu Ende. Der Katalane hat seinen Rücktritt als Trainer erklärt. Darüber war zuletzt auch immer wieder spekuliert worden. Unter Guardiola hatte City zahlreiche Titel gewonnen, darunter die Champions League und englische Meisterschaften.

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1: Im Studio Gisa Weber, schönen guten Tag. Wichtige Themen heute im Bundestag. Da ging es zum einen um die Reform der Apotheken. Die hat das Parlament beschlossen. Silas Quiring, worum geht's denn da?
2: Ja, die Apotheken sollen in Zukunft die Möglichkeit bekommen, mehr Impfungen selbst anzubieten und einige verschreibungspflichtige Medikamente in bestimmten Fällen auch ohne Rezept herauszugeben. Scharfe Kritik an einigen Punkten der Reform kommt von den Krankenkassen. Sie warnen vor hohen Kosten für die Versicherten. Zuvor hatte das Parlament auch über das Kindergeld beraten. Das soll künftig automatisch an Eltern ausgezahlt werden. Das Ziel: weniger Zettelwirtschaft, mehr Zeit fürs Baby.
1: Wird der Tankrabatt verlängert? Bei dieser Frage sind sich Union und SPD weiter uneinig. Bisher gilt der Rabatt nur bis Ende Juni. Anders als Politiker aus CDU und CSU ist SPD-Fraktionsvize Zorn gegen eine Fortsetzung. Er bringt in der ARD stattdessen andere Entlastungen wie einen Spritpreisdeckel ins Spiel. Den wiederum lehnt die Union bisher ab. Heute trifft sich erneut die Spritpreis-Taskforce der beiden Parteien, um über das Thema zu beraten. Schon länger wird kritisiert, dass der Tankrabatt bisher nicht komplett an die Autofahrer weitergegeben wird. Bauturbo sieht anders aus. In Deutschland sind im vergangenen Jahr nur gut 200.000 Wohnungen gebaut worden. Das sind so wenige wie seit über 10 Jahren nicht mehr. Mehr von Tom Husse.
3: Es geht bereits seit einiger Zeit nicht so richtig voran beim Wohnungsbau. Zum Vergleich, 2023 gab es noch fast 300.000 neue Wohnungen, so das Statistische Bundesamt. Das liegt vor allem daran, dass Bauen immer teurer wird. Außerdem dauert es mittlerweile länger, bis eine Baugenehmigung erteilt wird. Die ehemalige Ampelregierung wollte eigentlich mal für 400.000 neue Wohnungen pro Jahr sorgen. Davon ist Deutschland gerade weit entfernt. Mit neuen Gesetzen will die aktuelle Bundesregierung für eine Trendumkehr sorgen.
1: Niedersachsen führt ein neues Unterrichtsfach ein, und zwar christliche Religion. Das gibt es in der Form bundesweit noch nicht. Ab dem kommenden Schuljahr wird das Fach unterrichtet. Der Fokus soll auf Sinnsuche, Vielfalt und Zusammenhalt liegen, heißt es aus dem Kultusministerium. Die legendäre Ente kommt zurück, und zwar als Elektroauto. Laut Hersteller Citroën soll die neue E-Ente künftig weniger als 15.000 Euro kosten und ähnlich aussehen wie das Original. Im Oktober soll sie öffentlich vorgestellt werden.
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1: Im Studio Gisa Weber, schönen guten Tag. Wichtige Themen heute im Bundestag. Da ging es zum einen um die Reform der Apotheken. Die hat das Parlament beschlossen. Silas Quiring, worum geht's denn da?
2: Ja, die Apotheken sollen in Zukunft die Möglichkeit bekommen, mehr Impfungen selbst anzubieten und einige verschreibungspflichtige Medikamente in bestimmten Fällen auch ohne Rezept herauszugeben. Scharfe Kritik an einigen Punkten der Reform kommt von den Krankenkassen. Sie warnen vor hohen Kosten für die Versicherten. Zuvor hatte das Parlament auch über das Kindergeld beraten. Das soll künftig automatisch an Eltern ausgezahlt werden. Das Ziel: weniger Zettelwirtschaft, mehr Zeit fürs Baby.
1: Wird der Tankrabatt verlängert? Bei dieser Frage sind sich Union und SPD weiter uneinig. Bisher gilt der Rabatt nur bis Ende Juni. Anders als Politiker aus CDU und CSU ist SPD-Fraktionsvize Zorn gegen eine Fortsetzung. Er bringt in der ARD stattdessen andere Entlastungen wie einen Spritpreisdeckel ins Spiel. Den wiederum lehnt die Union bisher ab. Heute trifft sich erneut die Spritpreis-Taskforce der beiden Parteien, um über das Thema zu beraten. Schon länger wird kritisiert, dass der Tankrabatt bisher nicht komplett an die Autofahrer weitergegeben wird. Bauturbo sieht anders aus. In Deutschland sind im vergangenen Jahr nur gut 200.000 Wohnungen gebaut worden. Das sind so wenige wie seit über 10 Jahren nicht mehr. Mehr von Tom Husse.
3: Es geht bereits seit einiger Zeit nicht so richtig voran beim Wohnungsbauen. Zum Vergleich, 2023 gab es noch fast 300.000 neue Wohnungen, so das Statistische Bundesamt. Das liegt vor allem daran, dass Bauen immer teurer wird. Außerdem dauert es mittlerweile länger, bis eine Baugenehmigung erteilt wird. Die ehemalige Ampelregierung wollte eigentlich mal für 400.000 neue Wohnungen pro Jahr sorgen. Davon ist Deutschland gerade weit entfernt. Mit neuen Gesetzen will die aktuelle Bundesregierung für eine Trendumkehr sorgen.
1: Niedersachsen führt ein neues Unterrichtsfach ein, und zwar christliche Religion. Das gibt es in der Form bundesweit noch nicht. Ab dem kommenden Schuljahr wird das Fach unterrichtet. Der Fokus soll auf Sinnsuche, Vielfalt und Zusammenhalt liegen, heißt es aus dem Kultusministerium. Die legendäre Ente kommt zurück, und zwar als Elektroauto. Laut Hersteller Citroën soll die neue E-Ente künftig weniger als 15.000 Euro kosten und ähnlich aussehen wie das Original. Im Oktober soll sie öffentlich vorgestellt werden.

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1: Im Studio Gisa Weber, schönen guten Tag. Wichtige Themen heute im Bundestag. Da ging es zum einen um die Reform der Apotheken. Die hat das Parlament beschlossen. Die Apotheken sollen in Zukunft die Möglichkeit bekommen, mehr Impfungen anzubieten und bestimmte Medikamente auch ohne Rezept herauszugeben. Die Krankenkassen kritisieren die Reform und warnen vor Milliardenkosten. Zuvor hatte das Parlament auch über das Kindergeld beraten. Das soll künftig automatisch an Eltern ausgezahlt werden. Das Ziel? Weniger Zettelwirtschaft, mehr Zeit fürs Baby. Wird der Tankrabatt verlängert? Bei dieser Frage sind sich Union und SPD weiter uneinig. Während Politiker aus CDU und CSU sich zuletzt offen dafür gezeigt haben, den Tankrabatt auch nach dem 30. Juni gelten zu lassen, kommen aus der SPD deutlich kritischere Töne. Heute trifft sich auch wieder die Spritpreistaskforce beider Parteien, deren Mitglied Armand Zorn sagte in der ARD.
2: Ich will ganz deutlich und ehrlich sagen, das war schon verabredet, dass es temporär ist. Und wir werden jetzt bei den weiteren Maßnahmen dafür sorgen, dass es zielgenauer ist. Und deswegen, aus meiner Sicht, brauchen wir nicht eine Verlängerung des Tankrabatts.
1: Opfer von häuslicher Gewalt sollen sich künftig schneller von ihrem Partner trennen können. Das sieht ein Gesetzentwurf von Bundesjustizministerin Hubig vor. Bisher gilt vor einer Scheidung das Trennungsjahr. Wer Gewalt durch den Partner erfahre, müsse sich auch ohne diese Wartezeit scheiden lassen können, sagt Hubig den Funke-Zeitungen. Betroffene sollen außerdem ihren Wohnort vor dem gewalttätigen Ex-Partner besser geheim halten können. Der Messerangreifer von Solingen bleibt lebenslang hinter Gittern mit anschließender Sicherungsverwahrung. Das Urteil hat der Bundesgerichtshof jetzt endgültig bestätigt. Bei dem islamistisch motivierten Angriff auf ein Stadtfest vor knapp 2 Jahren waren 3 Menschen ums Leben gekommen. Kräuter Fürth und Rot-Weiß Essen kämpfen ab heute um das letzte Ticket für die zweite Bundesliga. Im Relegationshinspiel hat Drittligist Essen Heimrecht. Beide Teams waren erst mit einem Sieg am letzten Spieltag noch auf den jeweiligen Relegationsrang geklettert. Los geht's um 20:30 Uhr.

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1: Im Studio Gisa Weber. Schönen guten Abend. Das Kindergeld soll in Zukunft automatisch ausgezahlt werden, ohne dass ein Antrag gestellt werden muss. Der Bundestag hat heute erstmals über einen entsprechenden Gesetzentwurf beraten. Schon ab dem kommenden Jahr soll das Ganze greifen. Erstmal für Eltern, die schon ein Kind haben. Finanzminister Lars Klingbeil.
2: Wir lösen auch ein Versprechen ein für die Familien in unserem Land. Ihr werdet künftig mehr Zeit für das Baby haben und euch weniger mit der Bürokratie auseinandersetzen müssen.
1: Der Bundestag hat außerdem neue Regeln für Apotheken beschlossen. Die dürfen künftig mehr Impfungen anbieten und einige verschreibungspflichtige Medikamente auch ohne Rezept herausgeben. Die Diskussion um eine Verlängerung des Tankrabatts geht weiter. Zuletzt gab es vor allem aus der Union Stimmen, die Steuersenkung auch nach dem 30. Juni weiter greifen zu lassen. In der SPD ist man da zurückhaltender. Fraktionsvize Armand Zorn hat sich jetzt in der ARD gegen eine Verlängerung des Tankrabatts ausgesprochen. Er bringt stattdessen erneut einen Spritpreisdeckel ins Spiel. Den lehnt die Union bisher ab. Dazu sagt Zorn:
3: Naja, soweit ich weiß, sind wir da eine Koalition und das ist eine Koalition aus CDU, CSU und SPD und deswegen bin ich da guter Dinge, dass wir mit dem Koalitionspartner genau darum ringen werden, um den richtigen Weg und deswegen dieser Vorschlag liegt nach wie vor auf dem Tisch.
1: In Deutschland sind im vergangenen Jahr nur gut 200.000 Wohnungen gebaut worden. Das sind so wenige wie seit über 10 Jahren nicht mehr. Bauen wird immer teurer. Außerdem dauert es mittlerweile länger, bis eine Baugenehmigung erteilt wird. Die ehemalige Ampelregierung wollte eigentlich mal für 400.000 neue Wohnungen pro Jahr sorgen. Davon ist Deutschland gerade weit entfernt. Mit neuen Gesetzen will die aktuelle Bundesregierung für eine Trendumkehr sorgen. US-Präsident Trump will weitere 5.000 Soldaten nach Polen schicken. Er begründet das mit seinem guten Verhältnis zum polnischen Präsidenten Nawrocki. Erst vor kurzem hatte Trump gesagt, dass er über 5.000 Soldaten aus Deutschland abziehen will. Ob diese Truppen jetzt nach Polen gehen, ist unklar. Wer in den Sommerferien wegfliegen will, muss sich trotz Kerosinmangels keine Sorgen machen. Das hat die Flugbranche bei einem Treffen mit der Bundestagstaskforce zu den Auswirkungen des Irankriegs versprochen. Wer schon gebucht hat, werde ohne Extrakosten in den Urlaub fliegen können.

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1: Im Studio Gisa Weber. Schönen guten Abend. Das Kindergeld soll in Zukunft automatisch ausgezahlt werden, ohne dass ein Antrag gestellt werden muss. Der Bundestag hat heute erstmals über einen entsprechenden Gesetzentwurf beraten. Schon ab dem kommenden Jahr soll das Ganze greifen. Erstmal für Eltern, die schon ein Kind haben. Finanzminister Lars Klingbeil.
2: Wir lösen auch ein Versprechen ein für die Familien in unserem Land. Ihr werdet künftig mehr Zeit für das Baby haben und euch weniger mit der Bürokratie auseinandersetzen müssen.
1: Der Bundestag hat außerdem neue Regeln für Apotheken beschlossen. Die dürfen künftig mehr Impfungen anbieten und einige verschreibungspflichtige Medikamente auch ohne Rezept herausgeben. Die Diskussion um eine Verlängerung des Tankrabatts geht weiter. Zuletzt gab es vor allem aus der Union Stimmen, die Steuersenkung auch nach dem 30. Juni weiter greifen zu lassen. In der SPD ist man da zurückhaltender. Fraktionsvize Armand Zorn hat sich jetzt in der ARD gegen eine Verlängerung des Tankrabatts ausgesprochen. Er bringt stattdessen erneut einen Spritpreisdeckel ins Spiel. Den lehnt die Union bisher ab. Dazu sagt Zorn:
3: Naja, soweit ich weiß, sind wir da eine Koalition und das ist eine Koalition aus CDU, CSU und SPD und deswegen bin ich da guter Dinge, dass wir mit dem Koalitionspartner genau darum ringen werden, um den richtigen Weg und deswegen dieser Vorschlag liegt nach wie vor auf dem Tisch.
1: In Deutschland sind im vergangenen Jahr nur gut 200.000 Wohnungen gebaut worden. Das sind so wenige wie seit über 10 Jahren nicht mehr. Bauen wird immer teurer, außerdem dauert es mittlerweile länger, bis eine Baugenehmigung erteilt wird. Die ehemalige Ampelregierung wollte eigentlich mal für 400.000 neue Wohnungen pro Jahr sorgen. Davon ist Deutschland gerade weit entfernt. Mit neuen Gesetzen will die aktuelle Bundesregierung für eine Trendumkehr sorgen. US-Präsident Trump will weitere 5.000 Soldaten nach Polen schicken. Er begründet das mit seinem guten Verhältnis zum polnischen Präsidenten Nawrocki. Erst vor kurzem hatte Trump gesagt, dass er über 5.000 Soldaten aus Deutschland abziehen will. Ob diese Truppen jetzt nach Polen gehen, ist unklar. Wer in den Sommerferien wegfliegen will, muss sich trotz Kerosinmangels keine Sorgen machen. Das hat die Flugbranche bei einem Treffen mit der Bundestagstaskforce zu den Auswirkungen des Irankriegs versprochen. Wer schon gebucht hat, werde ohne Extrakosten in den Urlaub fliegen können.

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1: Im Studio Nanju Kuhlmann. Schönen guten Abend. Das Kindergeld soll in Zukunft automatisch ausgezahlt werden, ohne dass ein Antrag gestellt werden muss. Der Bundestag hat heute erstmals über einen entsprechenden Gesetzentwurf beraten. Schon ab dem kommenden Jahr soll das Ganze greifen, erstmal für Eltern, die schon ein Kind haben. Finanzminister Klingbeil.
2: Wir lösen auch ein Versprechen ein für die Familien in unserem Land. Ihr werdet künftig mehr Zeit für das Baby haben und euch weniger mit der Bürokratie auseinandersetzen müssen.
1: Der Bundestag hat außerdem neue Regeln für Apotheken beschlossen. Die dürfen künftig mehr Impfungen anbieten und einige verschreibungspflichtige Medikamente auch ohne Rezept herausgeben. Die meisten privaten Hausbesitzer, die eine Solaranlage installieren wollen, würden das auch ohne Förderung tun. Das zeigt eine E.ON-Umfrage. 3/4 halten das demnach dennoch für eine sinnvolle Investition. Wirtschaftsministerin Reiche plant ja, die feste Einspeisevergütung zu streichen. Wird der Tankrabatt verlängert? Bei dieser Frage sind sich Union und SPD weiter uneinig. Während Politiker aus CDU und CSU sich zuletzt offen dafür gezeigt haben, den Tankrabatt auch nach dem 30. Juni gelten zu lassen, kommen aus der SPD deutlich kritischere Töne. Heute trifft sich auch wieder die Spritpreis-Taskforce beider Parteien, deren Mitglied Armand Zorn sagte im Ersten:
3: Ich will ganz deutlich und ehrlich sagen, das war schon verabredet, dass es temporär ist. Und wir werden jetzt bei den weiteren Maßnahmen dafür sorgen, dass es zielgenauer ist. Und deswegen, aus meiner Sicht, brauchen wir nicht eine Verlängerung des Tankrabatts.
1: Deutschland, Frankreich, Großbritannien und Italien drängen Israel, den Siedlungsbau im besetzten Westjordanland zu stoppen. In einer gemeinsamen Erklärung nennen sie die Siedlungen nach Völkerrecht illegal. Außerdem habe die Gewalt der Siedler gegenüber den Palästinensern ein beispielloses Ausmaß erreicht. Wer in den Sommerferien wegfliegen will, muss sich trotz Kerosinmangels keine Sorgen machen. Das hat die Flugbranche bei einem Treffen mit der Bundestagstaskforce zu den Auswirkungen des Irankriegs versprochen. Wer schon gebucht hat, werde ohne Extrakosten in den Urlaub fliegen können.

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1: Im Studio Nanju Kuhlmann. Schönen guten Abend. Wichtige Themen heute im Bundestag. Da ging es zum einen um die Reform der Apotheken. Die hat das Parlament beschlossen. Die Apotheken sollen in Zukunft die Möglichkeit bekommen, mehr Impfungen anzubieten und bestimmte Medikamente auch ohne Rezept rauszugeben. Die Krankenkassen kritisieren die Reform und warnen vor Milliardenkosten. Zuvor hatte das Parlament auch über das Kindergeld beraten. Das soll künftig automatisch an Eltern ausgezahlt werden. Das Ziel: weniger Zettelwirtschaft, mehr Zeit fürs Baby. Deutschland, Frankreich, Großbritannien und Italien drängen Israel, den Siedlungsbau im besetzten Westjordanland zu stoppen. In einer gemeinsamen Erklärung nennen sie die Siedlungen nach Völkerrecht illegal. Außerdem habe die Gewalt der Siedler gegenüber den Palästinensern ein beispielloses Ausmaß erreicht. Die Diskussion um eine Verlängerung des Tankrabatts geht weiter. Zuletzt gab es vor allem aus der Union Stimmen, die Steuersenkung auch nach dem 30. Juni weiter greifen zu lassen. In der SPD ist man da zurückhaltender. Fraktionsvize Amman Zorn hat sich jetzt in der ARD gegen eine Verlängerung des Tankrabatts ausgesprochen. Er bringt stattdessen erneut einen Spritpreisdeckel ins Spiel. Den lehnt die Union bisher ab. Dazu sagt Zorn:
2: Naja, soweit ich weiß, sind wir in einer Koalition, und das ist eine Koalition aus CDU, CSU und SPD, und deswegen bin ich da guter Dinge, dass wir mit dem Koalitionspartner genau darum ringen werden, um den richtigen Weg, und deswegen dieser Vorschlag liegt nach wie vor auf dem Tisch.
1: Die meisten privaten Hausbesitzer, die eine Solaranlage installieren wollen, würden das auch ohne Förderung tun. Das zeigt eine E.ON-Umfrage. 3/4 halten das demnach dennoch für eine sinnvolle Investition. Wirtschaftsministerin Reiche plant ja, die feste Einspeisevergütung zu streichen. Poldi macht Schluss. Lukas Podolski beendet seine Karriere als aktiver Spieler. Das hat er heute mitgeteilt. Unter anderem holte er mit der deutschen Nationalmannschaft 2014 den Weltmeistertitel. Zuletzt spielte Podolski bei Górnik Zabrze in Polen und hat den Club gestern gekauft. Die deutsche Eishockey-Nationalmannschaft hat bei der WM den ersten Sieg eingefahren. Gegen Ungarn gab es ein deutliches 6:2. Damit bewahrt sich das deutsche Team weiter die Chance auf die Playoffs. Morgen Abend geht's direkt weiter gegen Österreich.

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1: Im Studio Nanju Kuhlmann. Schönen guten Abend. Wichtige Themen heute im Bundestag. Da ging es zum einen um die Reform der Apotheken. Die hat das Parlament beschlossen. Die Apotheken sollen in Zukunft die Möglichkeit bekommen, mehr Impfungen anzubieten und bestimmte Medikamente auch ohne Rezept rauszugeben. Die Krankenkassen kritisieren die Reform und warnen vor Milliardenkosten. Zuvor hatte das Parlament auch über das Kindergeld beraten. Das soll künftig automatisch an Eltern ausgezahlt werden. Das Ziel: weniger Zettelwirtschaft, mehr Zeit fürs Baby. Deutschland, Frankreich, Großbritannien und Italien drängen Israel, den Siedlungsbau im besetzten Westjordanland zu stoppen. In einer gemeinsamen Erklärung nennen sie die Siedlungen nach Völkerrecht illegal. Außerdem habe die Gewalt der Siedler gegenüber den Palästinensern ein beispielloses Ausmaß erreicht. Die Diskussion um eine Verlängerung des Tankrabatts geht weiter. Zuletzt gab es vor allem aus der Union Stimmen, die Steuersenkung auch nach dem 30. Juni weiter greifen zu lassen. In der SPD ist man da zurückhaltender. Fraktionsvize Amman Zorn hat sich jetzt in der ARD gegen eine Verlängerung des Tankrabatts ausgesprochen. Er bringt stattdessen erneut einen Spritpreisdeckel ins Spiel. Den lehnt die Union bisher ab. Dazu sagt Zorn:
2: Naja, soweit ich weiß, sind wir da eine Koalition, und das ist eine Koalition aus CDU, CSU und SPD, und deswegen bin ich da guter Dinge, dass wir mit dem Koalitionspartner genau darum ringen werden, um den richtigen Weg, und deswegen dieser Vorschlag liegt nach wie vor auf dem Tisch.
1: Die meisten privaten Hausbesitzer, die eine Solaranlage installieren wollen, würden das auch ohne Förderung tun. Das zeigt eine E.ON-Umfrage. 3/4 halten das demnach dennoch für eine sinnvolle Investition. Wirtschaftsministerin Reiche plant ja, die feste Einspeisevergütung zu streichen. Poldi macht Schluss. Lukas Podolski beendet seine Karriere als aktiver Spieler. Das hat er heute mitgeteilt. Unter anderem holte er mit der deutschen Nationalmannschaft 2014 den Weltmeistertitel. Zuletzt spielte Podolski bei Górnik Zabrze in Polen und hat den Club gestern gekauft. Die deutsche Eishockey-Nationalmannschaft hat bei der WM den ersten Sieg eingefahren. Gegen Ungarn gab es ein deutliches 6:2. Damit bewahrt sich das deutsche Team weiter die Chance auf die Playoffs. Morgen Abend geht's direkt weiter gegen Österreich.
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1: Im Studio Nanju Kuhlmann. Schönen guten Abend. Das Kindergeld soll in Zukunft automatisch ausgezahlt werden, ohne dass ein Antrag gestellt werden muss. Der Bundestag hat heute erstmals über einen entsprechenden Gesetzentwurf beraten. Schon ab dem kommenden Jahr soll das Ganze greifen, erstmal für Eltern, die schon ein Kind haben. Finanzminister Klingbeil.
2: Wir lösen auch ein Versprechen ein für die Familien in unserem Land. Ihr werdet künftig mehr Zeit für das Baby haben und euch weniger mit der Bürokratie auseinandersetzen müssen.
1: Der Bundestag hat außerdem neue Regeln für Apotheken beschlossen. Die dürfen künftig mehr Impfungen anbieten und einige verschreibungspflichtige Medikamente auch ohne Rezept herausgeben. Niedersachsen führt ein neues Unterrichtsfach ein, und zwar christliche Religion. Das gibt's in der Form bundesweit noch nicht. Ab dem kommenden Schuljahr wird das Fach unterrichtet. Der Fokus soll auf Sinnsuche, Vielfalt und Zusammenhalt liegen, heißt es aus dem Kultusministerium. Bauturbo sieht anders aus. In Deutschland sind im vergangenen Jahr nur gut 200.000 Wohnungen gebaut worden. Das sind so wenige wie seit über 10 Jahren nicht mehr. Mehr von Tom Husse.
3: Es geht bereits seit einiger Zeit nicht so richtig voran beim Wohnungsbauen. Zum Vergleich, 2023 gab es noch fast 300.000 neue Wohnungen, so das Statistische Bundesamt. Das liegt vor allem daran, dass Bauen immer teurer wird. Außerdem dauert es mittlerweile länger, bis eine Baugenehmigung erteilt wird. Die ehemalige Ampelregierung wollte eigentlich mal für 400.000 neue Wohnungen pro Jahr sorgen. Davon ist Deutschland gerade weit entfernt. Mit neuen Gesetzen will die aktuelle Bundesregierung für eine Trendumkehr sorgen.
1: Poldi macht Schluss. Lukas Podolski beendet seine Karriere als aktiver Spieler. Das hat er heute mitgeteilt. Unter anderem holte er mit der deutschen Nationalmannschaft 2014 den Weltmeistertitel. Zuletzt spielte Podolski bei Górnik Zabrze in Polen und hat den Club gestern gekauft. Die deutsche Eishockey-Nationalmannschaft hat bei der WM den ersten Sieg eingefahren. Gegen Ungarn gab es ein deutliches 6:2. Damit bewahrt sich das deutsche Team weiter die Chance auf die Playoffs. Morgen Abend geht's direkt weiter gegen Österreich.

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1: Im Studio Nanju Kuhlmann. Schönen guten Abend. Das Kindergeld soll in Zukunft automatisch ausgezahlt werden, ohne dass ein Antrag gestellt werden muss. Der Bundestag hat heute erstmals über einen entsprechenden Gesetzentwurf beraten. Schon ab dem kommenden Jahr soll das Ganze greifen, erstmal für Eltern, die schon ein Kind haben. Finanzminister Klingbeil.
2: Wir lösen auch ein Versprechen ein für die Familien in unserem Land. Ihr werdet künftig mehr Zeit für das Baby haben und euch weniger mit der Bürokratie auseinandersetzen müssen.
1: Der Bundestag hat außerdem neue Regeln für Apotheken beschlossen. Die dürfen künftig mehr Impfungen anbieten und einige verschreibungspflichtige Medikamente auch ohne Rezept herausgeben. Niedersachsen führt ein neues Unterrichtsfach ein, und zwar christliche Religion. Das gibt's in der Form bundesweit noch nicht. Ab dem kommenden Schuljahr wird das Fach unterrichtet. Der Fokus soll auf Sinnsuche, Vielfalt und Zusammenhalt liegen, heißt es aus dem Kultusministerium. Bauturbo sieht anders aus. In Deutschland sind im vergangenen Jahr nur gut 200.000 Wohnungen gebaut worden. Das sind so wenige wie seit über 10 Jahren nicht mehr. Mehr von Tom Husse.
3: Es geht bereits seit einiger Zeit nicht so richtig voran beim Wohnungsbau. Zum Vergleich, 2023 gab es noch fast 300.000 neue Wohnungen, so das Statistische Bundesamt. Das liegt vor allem daran, dass Bauen immer teurer wird. Außerdem dauert es mittlerweile länger, bis eine Baugenehmigung erteilt wird. Die ehemalige Ampelregierung wollte eigentlich mal für 400.000 neue Wohnungen pro Jahr sorgen. Davon ist Deutschland gerade weit entfernt. Mit neuen Gesetzen will die aktuelle Bundesregierung für eine Trendumkehr sorgen.
1: Poldi macht Schluss. Lukas Podolski beendet seine Karriere als aktiver Spieler. Das hat er heute mitgeteilt. Unter anderem holte er mit der deutschen Nationalmannschaft 2014 den Weltmeistertitel. Zuletzt spielte Podolski bei Górnik Zabrze in Polen und hat den Club gestern gekauft. Die deutsche Eishockey-Nationalmannschaft hat bei der WM den ersten Sieg eingefahren. Gegen Ungarn gab es ein deutliches 6:2. Damit bewahrt sich das deutsche Team weiter die Chance auf die Playoffs. Morgen Abend geht's direkt weiter gegen Österreich.

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1: Im Studio Fabian Hoffmann. Schönen guten Abend. Wichtige Themen im Bundestag. Da ging es zum einen um die Reform der Apotheken. Die hat das Parlament beschlossen. Silas Quering, worum geht's da?
2: Ja, die Apotheken sollen in Zukunft die Möglichkeit bekommen, mehr Impfungen selbst anzubieten und einige verschreibungspflichtige Medikamente in bestimmten Fällen auch ohne Rezept herauszugeben. Scharfe Kritik an einigen Punkten der Reform kommt von den Krankenkassen. Sie warnen vor hohen Kosten für die Versicherten. Zuvor hatte das Parlament auch über das Kindergeld beraten. Das soll künftig automatisch an Eltern ausgezahlt werden. Das Ziel: weniger Zettelwirtschaft, mehr Zeit fürs Baby.
1: Wer in den Sommerferien wegfliegen will, muss sich trotz Kerosinmangels keine Sorgen machen. Das hat die Flugbranche bei einem Treffen mit der Bundestagstaskforce zu den Auswirkungen des Iran-Kriegs versprochen. Wer schon gebucht hat, werde ohne Extrakosten in den Urlaub fliegen können. Bauturbo sieht anders aus. In Deutschland sind im vergangenen Jahr nur gut 200.000 Wohnungen gebaut worden. Das sind so wenige wie seit über 10 Jahren nicht mehr. Details von Tom Husse.
3: Es geht bereits seit einiger Zeit nicht so richtig voran beim Wohnungsbauen. Zum Vergleich, 2023 gab es noch fast 300.000 neue Wohnungen, so das Statistische Bundesamt. Das liegt vor allem daran, dass Bauen immer teurer wird. Außerdem dauert es mittlerweile länger, bis eine Baugenehmigung erteilt wird. Die ehemalige Ampelregierung wollte eigentlich mal für 400.000 neue Wohnungen pro Jahr sorgen. Davon ist Deutschland gerade weit entfernt. Mit neuen Gesetzen will die aktuelle Bundesregierung für eine Trendumkehr sorgen.
1: Poldi macht Schluss. Lukas Podolski beendet seine Karriere als aktiver Fußballer. Das hat der 40-Jährige jetzt mitgeteilt. Unter anderem holte er mit der deutschen Nationalmannschaft 2014 den Weltmeistertitel. Zuletzt spielte Podolski bei Górnik Zabrze in Polen und hat den Club gerade erst gekauft. Die deutsche Eishockey-Nationalmannschaft hat bei der WM den ersten Sieg eingefahren. Gegen Ungarn gab es ein deutliches 6:2. Damit bewahrt sich das deutsche Team weiter die Chance auf die K.O.-Runde. Nächster Vorrundengegner ist Österreich.

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1: Im Studio Fabian Hoffmann. Schönen guten Abend. Das Kindergeld soll in Zukunft automatisch ausgezahlt werden, ohne dass ein Antrag gestellt werden muss. Der Bundestag hat erstmals über einen entsprechenden Gesetzentwurf beraten. Schon ab dem kommenden Jahr soll das Ganze greifen. Erstmal für Eltern, die schon ein Kind haben. Finanzminister Lars Klingbeil.
2: Wir lösen auch ein Versprechen ein für die Familien in unserem Land. Ihr werdet künftig mehr Zeit für das Baby haben und euch weniger mit der Bürokratie auseinandersetzen müssen.
1: Der Bundestag hat außerdem neue Regeln für Apotheken beschlossen. Die dürfen künftig mehr Impfungen anbieten und einige verschreibungspflichtige Medikamente auch ohne Rezept herausgeben. Die Diskussion um eine Verlängerung des Tankrabatts geht weiter. Zuletzt gab es vor allem aus der Union Stimmen, die Steuersenkung auch nach dem 30. Juni weiterzuführen. In der SPD ist man da zurückhaltender. Fraktionsvize Armand Zorn hat sich jetzt in der ARD gegen eine Verlängerung des Tankrabatts ausgesprochen. Er bringt stattdessen erneut einen Spritpreisdeckel ins Spiel. Den lehnt die Union bisher ab. Dazu sagt Zorn.
3: Naja, soweit ich weiß, sind wir in einer Koalition und das ist eine Koalition aus CDU, CSU und SPD und deswegen bin ich da guter Dinge, dass wir mit dem Koalitionspartner genau darum ringen werden, um den richtigen Weg und deswegen dieser Vorschlag liegt nach wie vor auf dem Tisch.
1: Die Deutsche Bahn bekommt weiter Konkurrenz. Flixtrain will sein Angebot in den nächsten 2 Jahren verdoppeln. Das hat Unternehmenschef Schwemmlein im Spiegel angekündigt. In 2 Jahren will außerdem noch der italienische Anbieter Italo auf den deutschen Gleisen mitmischen. US-Präsident Trumps Kabinett kommt nicht zur Ruhe. Jetzt hat Geheimdienstchefin Gabbard ihren Rücktritt angekündigt. Sie begründet den Schritt mit einer Krebserkrankung ihres Mannes. Zuletzt gab es aber auch Streit zwischen ihr und Trump in Sachen Irankrieg. Sie ist die 4. Frau, die innerhalb weniger Wochen aus dem Kabinett ausscheidet. Nach 10 Jahren ist die Ära Pep Guardiola bei Manchester City zu Ende. Der Katalane hat seinen Rücktritt als Trainer erklärt. Darüber war zuletzt auch immer wieder spekuliert worden. Unter Guardiola hatte City zahlreiche Titel gewonnen, darunter die Champions League und englische Meisterschaften.
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1: Im Studio Fabian Hoffmann. Schönen guten Abend. Das Kindergeld soll in Zukunft automatisch ausgezahlt werden, ohne dass ein Antrag gestellt werden muss. Der Bundestag hat erstmals über einen entsprechenden Gesetzentwurf beraten. Schon ab dem kommenden Jahr soll das Ganze greifen. Erstmal für Eltern, die schon ein Kind haben. Finanzminister Lars Klingbeil.
2: Wir lösen auch ein Versprechen ein für die Familien in unserem Land. Ihr werdet künftig mehr Zeit für das Baby haben und euch weniger mit der Bürokratie auseinandersetzen müssen.
1: Der Bundestag hat außerdem neue Regeln für Apotheken beschlossen. Die dürfen künftig mehr Impfungen anbieten und einige verschreibungspflichtige Medikamente auch ohne Rezept herausgeben. Die Diskussion um eine Verlängerung des Tankrabatts geht weiter. Zuletzt gab es vor allem aus der Union Stimmen, die Steuersenkung auch nach dem 30. Juni weiterzuführen. In der SPD ist man da zurückhaltender. Fraktionsvize Armand Zorn hat sich jetzt in der ARD gegen eine Verlängerung des Tankrabatts ausgesprochen. Er bringt stattdessen erneut einen Spritpreisdeckel ins Spiel. Den lehnt die Union bisher ab. Dazu sagt Zorn.
3: Naja, soweit ich weiß, sind wir da eine Koalition und das ist eine Koalition aus CDU, CSU und SPD und deswegen bin ich da guter Dinge, dass wir mit dem Koalitionspartner genau darum ringen werden, um den richtigen Weg und deswegen dieser Vorschlag liegt nach wie vor auf dem Tisch.
1: Die Deutsche Bahn bekommt weiter Konkurrenz. Flixtrain will sein Angebot in den nächsten 2 Jahren verdoppeln. Das hat Unternehmenschef Schwemmlein im Spiegel angekündigt. In 2 Jahren will außerdem noch der italienische Anbieter Italo auf den deutschen Gleisen mitmischen. US-Präsident Trumps Kabinett kommt nicht zur Ruhe. Jetzt hat Geheimdienstchefin Gabbard ihren Rücktritt angekündigt. Sie begründet den Schritt mit einer Krebserkrankung ihres Mannes. Zuletzt gab es aber auch Streit zwischen ihr und Trump in Sachen Irankrieg. Sie ist die 4. Frau, die innerhalb weniger Wochen aus dem Kabinett ausscheidet. Nach 10 Jahren ist die Ära Pep Guardiola bei Manchester City zu Ende. Der Katalaner hat seinen Rücktritt als Trainer erklärt. Darüber war zuletzt auch immer wieder spekuliert worden. Unter Guardiola hatte City zahlreiche Titel gewonnen, darunter die Champions League und englische Meisterschaften.

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1: Im Studio Fabian Hoffmann. Schönen guten Abend. Wichtige Themen im Bundestag. Da ging es zum einen um die Reform der Apotheken. Die hat das Parlament beschlossen. Silas Quering, worum geht's da?
2: Ja, die Apotheken sollen in Zukunft die Möglichkeit bekommen, mehr Impfungen selbst anzubieten und einige verschreibungspflichtige Medikamente in bestimmten Fällen auch ohne Rezept herauszugeben. Scharfe Kritik an einigen Punkten der Reform kommt von den Krankenkassen. Sie warnen vor hohen Kosten für die Versicherten. Zuvor hatte das Parlament auch über das Kindergeld beraten. Das soll künftig automatisch an Eltern ausgezahlt werden. Das Ziel: weniger Zettelwirtschaft, mehr Zeit fürs Baby.
1: Wer in den Sommerferien wegfliegen will, muss sich trotz Kerosinmangels keine Sorgen machen. Das hat die Flugbranche bei einem Treffen mit der Bundestagstaskforce zu den Auswirkungen des Iran-Kriegs versprochen. Wer schon gebucht hat, werde ohne Extrakosten in den Urlaub fliegen können. Bauturbo sieht anders aus. In Deutschland sind im vergangenen Jahr nur gut 200.000 Wohnungen gebaut worden. Das sind so wenige wie seit über 10 Jahren nicht mehr. Details von Tom Husse.
3: Es geht bereits seit einiger Zeit nicht so richtig voran beim Wohnungsbauen. Zum Vergleich, 2023 gab es noch fast 300.000 neue Wohnungen, so das Statistische Bundesamt. Das liegt vor allem daran, dass Bauen immer teurer wird. Außerdem dauert es mittlerweile länger, bis eine Baugenehmigung erteilt wird. Die ehemalige Ampelregierung wollte eigentlich mal für 400.000 neue Wohnungen pro Jahr sorgen. Davon ist Deutschland gerade weit entfernt. Mit neuen Gesetzen will die aktuelle Bundesregierung für eine Trendumkehr sorgen.
1: Poldi macht Schluss. Lukas Podolski beendet seine Karriere als aktiver Fußballer. Das hat der 40-Jährige jetzt mitgeteilt. Unter anderem holte er mit der deutschen Nationalmannschaft 2014 den Weltmeistertitel. Zuletzt spielte Podolski bei Górnik Zabrze in Polen und hat den Club gerade erst gekauft. Die deutsche Eishockey-Nationalmannschaft hat bei der WM den ersten Sieg eingefahren. Gegen Ungarn gab es ein deutliches 6:2. Damit bewahrt sich das deutsche Team weiter die Chance auf die K.O.-Runde. Nächster Vorrundengegner ist Österreich.
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1: Im Studio Fabian Hoffmann. Schönen guten Abend. Wichtige Themen im Bundestag. Da ging es zum einen um die Reform der Apotheken. Die hat das Parlament beschlossen. Silas Quering, worum geht's da?
2: Ja, die Apotheken sollen in Zukunft die Möglichkeit bekommen, mehr Impfungen selbst anzubieten und einige verschreibungspflichtige Medikamente in bestimmten Fällen auch ohne Rezept herauszugeben. Scharfe Kritik an einigen Punkten der Reform kommt von den Krankenkassen. Sie warnen vor hohen Kosten für die Versicherten. Zuvor hatte das Parlament auch über das Kindergeld beraten. Das soll künftig automatisch an Eltern ausgezahlt werden. Das Ziel: weniger Zettelwirtschaft, mehr Zeit fürs Baby.
1: Wer in den Sommerferien wegfliegen will, muss sich trotz Kerosinmangels keine Sorgen machen. Das hat die Flugbranche bei einem Treffen mit der Bundestagstaskforce zu den Auswirkungen des Iran-Kriegs versprochen. Wer schon gebucht hat, werde ohne Extrakosten in den Urlaub fliegen können. Bauturbo sieht anders aus. In Deutschland sind im vergangenen Jahr nur gut 200.000 Wohnungen gebaut worden. Das sind so wenige wie seit über 10 Jahren nicht mehr. Details von Tom Husse.
3: Es geht bereits seit einiger Zeit nicht so richtig voran beim Wohnungsbau. Zum Vergleich, 2023 gab es noch fast 300.000 neue Wohnungen, so das Statistische Bundesamt. Das liegt vor allem daran, dass Bauen immer teurer wird. Außerdem dauert es mittlerweile länger, bis eine Baugenehmigung erteilt wird. Die ehemalige Ampelregierung wollte eigentlich mal für 400.000 neue Wohnungen pro Jahr sorgen. Davon ist Deutschland gerade weit entfernt. Mit neuen Gesetzen will die aktuelle Bundesregierung für eine Trendumkehr sorgen.
1: Poldi macht Schluss. Lukas Podolski beendet seine Karriere als aktiver Fußballer. Das hat der 40-Jährige jetzt mitgeteilt. Unter anderem holte er mit der deutschen Nationalmannschaft 2014 den Weltmeistertitel. Zuletzt spielte Podolski bei Górnik Zabrze in Polen und hat den Club gerade erst gekauft. Die deutsche Eishockey-Nationalmannschaft hat bei der WM den ersten Sieg eingefahren. Gegen Ungarn gab es ein deutliches 6:2. Damit bewahrt sich das deutsche Team weiter die Chance auf die K.O.-Runde. Nächster Vorrundengegner ist Österreich.

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1: Im Studio Fabian Hoffmann. Das Kindergeld soll in Zukunft automatisch ausgezahlt werden, ohne dass ein Antrag gestellt werden muss. Der Bundestag hat erstmals über einen entsprechenden Gesetzentwurf beraten. Schon ab dem kommenden Jahr soll das Ganze greifen. Erstmal für Eltern, die schon ein Kind haben. Finanzminister Lars Klingbeil.
2: Wir lösen auch ein Versprechen ein für die Familien in unserem Land. Ihr werdet künftig mehr Zeit für das Baby haben und euch weniger mit der Bürokratie auseinandersetzen müssen.
1: Der Bundestag hat außerdem neue Regeln für Apotheken beschlossen. Die dürfen künftig mehr Impfungen anbieten und einige verschreibungspflichtige Medikamente auch ohne Rezept herausgeben. Die Diskussion um eine Verlängerung des Tankrabatts geht weiter. Zuletzt gab es vor allem aus der Union Stimmen, die Steuersenkung auch nach dem 30. Juni weiterzuführen. In der SPD ist man da zurückhaltender. Fraktionsvize Armand Zorn hat sich jetzt in der ARD gegen eine Verlängerung des Tankrabatts ausgesprochen. Er bringt stattdessen erneut einen Spritpreisdeckel ins Spiel. Den lehnt die Union bisher ab. Dazu sagt Zorn.
3: Naja, soweit ich weiß, sind wir da eine Koalition und das ist eine Koalition aus CDU, CSU und SPD und deswegen bin ich da guter Dinge, dass wir mit dem Koalitionspartner genau darum ringen werden, um den richtigen Weg und deswegen dieser Vorschlag liegt nach wie vor auf dem Tisch.
1: Die Deutsche Bahn bekommt weiter Konkurrenz. Flixtrain will sein Angebot in den nächsten 2 Jahren verdoppeln. Das hat Unternehmenschef Schwemmlein im Spiegel angekündigt. In 2 Jahren will außerdem noch der italienische Anbieter Italo auf den deutschen Gleisen mitmischen. US-Präsident Trumps Kabinett kommt nicht zur Ruhe. Jetzt hat Geheimdienstchefin Gabbard ihren Rücktritt angekündigt. Sie begründet den Schritt mit einer Krebserkrankung ihres Mannes. Zuletzt gab es aber auch Streit zwischen ihr und Trump in Sachen Irankrieg. Sie ist die 4. Frau, die innerhalb weniger Wochen aus dem Kabinett ausscheidet. Nach 10 Jahren ist die Ära Pep Guardiola bei Manchester City zu Ende. Der Katalane hat seinen Rücktritt als Trainer erklärt. Darüber war zuletzt auch immer wieder spekuliert worden. Unter Guardiola hatte City zahlreiche Titel gewonnen, darunter die Champions League und englische Meisterschaften.
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1: Im Studio Fabian Hoffmann. Das Kindergeld soll in Zukunft automatisch ausgezahlt werden, ohne dass ein Antrag gestellt werden muss. Der Bundestag hat erstmals über einen entsprechenden Gesetzentwurf beraten. Schon ab dem kommenden Jahr soll das Ganze greifen. Erstmal für Eltern, die schon ein Kind haben. Finanzminister Lars Klingbeil.
2: Wir lösen auch ein Versprechen ein für die Familien in unserem Land. Ihr werdet künftig mehr Zeit für das Baby haben und euch weniger mit der Bürokratie auseinandersetzen müssen.
1: Der Bundestag hat außerdem neue Regeln für Apotheken beschlossen. Die dürfen künftig mehr Impfungen anbieten und einige verschreibungspflichtige Medikamente auch ohne Rezept herausgeben. Die Diskussion um eine Verlängerung des Tankrabatts geht weiter. Zuletzt gab es vor allem aus der Union Stimmen, die Steuersenkung auch nach dem 30. Juni weiterzuführen. In der SPD ist man da zurückhaltender. Fraktionsvize Armand Zorn hat sich jetzt in der ARD gegen eine Verlängerung des Tankrabatts ausgesprochen. Er bringt stattdessen erneut einen Spritpreisdeckel ins Spiel. Den lehnt die Union bisher ab. Dazu sagt Zorn.
3: Naja, soweit ich weiß, sind wir da eine Koalition und das ist eine Koalition aus CDU, CSU und SPD und deswegen bin ich da guter Dinge, dass wir mit dem Koalitionspartner genau darum ringen werden, um den richtigen Weg und deswegen dieser Vorschlag liegt nach wie vor auf dem Tisch.
1: Die Deutsche Bahn bekommt weiter Konkurrenz. Flixtrain will sein Angebot in den nächsten 2 Jahren verdoppeln. Das hat Unternehmenschef Schwemmlein im Spiegel angekündigt. In 2 Jahren will außerdem noch der italienische Anbieter Italo auf den deutschen Gleisen mitmischen. US-Präsident Trumps Kabinett kommt nicht zur Ruhe. Jetzt hat Geheimdienstchefin Gabbard ihren Rücktritt angekündigt. Sie begründet den Schritt mit einer Krebserkrankung ihres Mannes. Zuletzt gab es aber auch Streit zwischen ihr und Trump in Sachen Irankrieg. Sie ist die 4. Frau, die innerhalb weniger Wochen aus dem Kabinett ausscheidet. Nach 10 Jahren ist die Ära Pep Guardiola bei Manchester City zu Ende. Der Katalane hat seinen Rücktritt als Trainer erklärt. Darüber war zuletzt auch immer wieder spekuliert worden. Unter Guardiola hatte City zahlreiche Titel gewonnen, darunter die Champions League und englische Meisterschaften.

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